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1: Ich bin Jerome Nussbaum. Im Berliner Abgeordnetenhaus geht es heute um den Kampf gegen Wuchermieten und das dazugehörige Mietenkataster. Die Daten sämtlicher Mietwohnungen in der Stadt sollen darin erfasst und ausgewertet werden. Dafür wird jede Wohnung und jeder verlangte Mietpreis auch mit KI registriert, ebenso die aufgeschlüsselten Nebenkosten, die Größe der Wohnung und die Zahl der im Haushalt lebenden Personen. Tragen die Vermieter die Daten nicht innerhalb eines Jahres ein oder machen falsche Angaben, drohen Bußgelder bis zu 100.000 Euro. Das Land Brandenburg will die Diäten seiner Abgeordneten im kommenden Jahr nicht erhöhen. Nach dem Beschluss im Landtag gestern sollen damit rund 700.000 Euro eingespart werden. Dies ist Teil des Haushalts. Die beiden Regierungsfraktionen von SPD und CDU hatten den Antrag eingebracht. Die AfD hatte dagegen gefordert, die Entschädigungen für Abgeordnete künftig nur noch alle 2 Jahre zu erhöhen. Das lehnte der Landtag mehrheitlich ab. Einen Tag früher als angekündigt ist das Iran-Abkommen unterzeichnet. US-Präsident Trump hat dazu ein Abendessen auf Schloss Versailles genutzt. Die Präsidenten beider Länder setzten ihre Unterschriften digital unter die Rahmenvereinbarung zum Ende des Iran-Kriegs. Das Abkommen sei jetzt in Kraft, so das Weiße Haus.
2: Laut dem iranischen Außenministerium wurde der Text in persischer und englischer Sprache unterzeichnet. Nun sollen ausführliche Verhandlungen für ein endgültiges Friedensabkommen folgen. Doch wie geht es nun mit der für Öltransporte wichtigen Straße von Hormus weiter? Dazu sagte der iranische Chefunterhändler, sein Land werde nach der 60-tägigen Phase zur Aushandlung des endgültigen Abkommens nicht zu den Vorkriegsbedingungen zurückkehren. Noah Ulrich, Redaktion.
1: Einen Tag nach dem G7-Gipfel geht es in Brüssel mit dem Treffen der Staats- und Regierungschefs der EU weiter. Sie wollen unter anderem über den Haushalt der Europäischen Union für die kommenden Jahre beraten. Der Entwurf hat ein Volumen von knapp 2 Billionen Euro und sieht im Vergleich zum Vorschlag der EU-Kommission aus dem vergangenen Sommer eine Kürzung der Ausgaben um rund 2% vor. Unter anderem Deutschland fordert allerdings weitere Kürzungen. Bei dem Gipfeltreffen soll es aber auch um einen EU-Beitritt der Ukraine gehen. Portugal ist bei der Fußball-WM hinter den Erwartungen zurückgeblieben. Gegen den Kongo gab es am Abend ein 1:1 Unentschieden. Dagegen gewann England in seinem ersten Spiel bei der WM 4:2 gegen Kroatien. Im Anschluss konnte sich Ghana mit 1:0 gegen Panama durchsetzen. Die aktuellen Temperaturen: Berlin am Alex und am Funkturm 19 Grad und 19 auch in Potsdam im holländischen Viertel. Heute ist es überwiegend bewölkt, es kann auch wieder Regenschauer geben, bei Höchstwerten zwischen 27 und 31 Grad. Morgen erwarten wir dann deutlich mehr Sonnenschein, es sind noch ein paar Wolken und auch einzelne Schauer dabei. Gewitter sind auch nicht ausgeschlossen, dann bei Höchstwerten zwischen 31 und 35 Grad.
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Horace Silver, Liberated Brother. Und damit starten wir in den Donnerstag und 4 Stunden Ella am Morgen. Schön, dass ihr da seid. Ich habe euch schon erwartet, allerdings kein Kuchen dabei. Ich bin Chris Edrich und das ist Miles Davis, the Doobop Song of Ella für den besten Jazz, Soul und Blues.

Katie Jones war das mit Gentle Reminder. Na, das ist doch mein Stichwort. Ich habe nämlich auch einen Gentle Reminder für euch. 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

0: Anita Baker mit Fairy Tales of Ella. Keine Märchen, sondern knallharte Fakten gibt's gleich in den Nachrichten aus Berlin, Brandenburg, Deutschland und der Welt. Und natürlich schauen wir auch auf die Ergebnisse der Fußball-WM aus der Nacht. Vorher John Batiste mit Big Money auf Ella. Kommt gut in den Donnerstag.
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8: Ich bin Jerome Nussbaum. Eigentlich sollte das Abkommen zum Ende des Iran-Kriegs erst morgen in der Schweiz offiziell unterzeichnet werden. Doch das ist jetzt offenbar nicht mehr nötig. US-Präsident Trump hat ein Abendessen auf Schloss Versailles genutzt, um das Abkommen in Kraft zu setzen. Auch der iranische Präsident Pezeshkian unterzeichnete es digital. Nun sollen ausführliche Verhandlungen für ein endgültiges Friedensabkommen folgen. Von 14 Punkten ist die Rede. Vorgesehen ist auch eine vollständige Öffnung der für Öltransporte wichtigen Straße von Hormuz. Teheran spricht von einer 60-tägigen Phase zur Aushandlung des endgültigen Abkommens. Danach werde der Iran aber nicht zu den Vorkriegsbedingungen auf der Handelsroute zurückkehren. Es sind Gebühren für die Durchfahrt im Gespräch. Bundeskanzler Merz hat das Abkommen dennoch gelobt und rief gleichzeitig Israel zur Mäßigung im Libanon auf. Er sagte der ARD, man habe Verständnis für das Sicherheitsinteresse Israels. Dies dürfe aber nicht dazu führen, dass ein ganzer Staat destabilisiert werde.
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8: Das neue Abschiebezentrum am Flughafen BER verzögert sich. Eigentlich sollte der Bau schon losgegangen sein. Doch laut BZ kann eine teilweise Inbetriebnahme bis Anfang 2028 nicht umgesetzt werden. Die Max-von-Laue-Sekundarschule in Berlin-Steglitz wehrt sich gegen Pläne des Bezirks, zwei zusätzliche siebte Klassen an einem 4 Kilometer entfernten Oberstufenzentrum unterzubringen. Die Schule kritisiert das Umfeld mit älteren Auszubildenden als ungeeignet. Das Kunst- und Kreativhaus Rechenzentrum in Potsdam soll bis 2033 erhalten bleiben. Das hat Oberbürgermeisterin Aubel mit der Stiftung Garnisonkirche und der Betreiberin des Rechenzentrums vereinbart. Die Stadtverordneten müssen aber noch zustimmen. Alba Berlin hat in der Finalserie der Basketball-Bundesliga eine Niederlage kassiert. 83-91, der Endstand im dritten Finalspiel gegen Bayern München. Damit steht es in der Best-of-Five-Serie jetzt 2-1 für die Bayern.
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8: Bei der Fußball-WM ist Portugal hinter den Erwartungen zurückgeblieben. Gegen den Kongo gab es am Abend ein 1-1 Unentschieden. Dagegen gewann England in seinem ersten Spiel bei der WM 4-2 gegen Kroatien. Im Anschluss konnte sich Ghana mit 1-0 gegen Panama durchsetzen und Kolumbien gewann mit 3-1 gegen Usbekistan. Die aktuellen Temperaturen: Berlin am Alex und am Funkturm 19 Grad und 19 auch in Potsdam im holländischen Viertel. Heute ist es überwiegend bewölkt, es kann auch wieder Regenschauer geben, bei Höchstwerten zwischen 27 und 31 Grad. Morgen erwarten wir dann deutlich mehr Sonnenschein, es sind noch ein paar Wolken und auch einzelne Schauer dabei. Gewitter sind auch nicht ausgeschlossen, dann bei Höchstwerten zwischen 31 und 35 Grad.

Leonard Cohen's Dance Me to the End of Love war das in der Version von Madeleine Peru. Hi, guten Morgen, hier ist Ella. Bevor wir gleich einen ganz großen Mann aus der Musikwelt feiern, der heute Geburtstag hat, jetzt erstmal ganz neue Musik. Hier ist das Steve White Trio mit My Ever Changing.

Morning Game mit What's Going On auf Ella. Lasst uns ganz kurz die Kaffeetassen erheben und anstoßen auf Sir Paul McCartney. Er feiert heute seinen 84. Geburtstag, Ex-Beatle, Kopf der Band Wings. Er steht im Guinness-Buch der Rekorde als erfolgreichster Komponist und Popmusiker aller Zeiten mit weit über 60 goldenen Schallplatten. Seine Songs stehen auch bei Jazzmusikern hoch im Kurs. Happy Birthday, Sir Paul. Ein leider nur zweifaches Yeah, Yeah für alle, die heute Geburtstag haben, kommt jetzt von Georgie Fame and the Blue Flames auf Ella. Für den besten Jazz, Soul und Blues.

Gregory Porter war das mit Revival. Gleich 7 Uhr das nächste Nachrichtenupdate aus Berlin, Brandenburg, Deutschland und der Welt erwartet uns. Vorher ein Mann, der sich mit 17 direkt nach seinem Schulabschluss ein One-Way-Ticket gekauft hat, um vom ländlichen England nach New Orleans zu gehen, der Liebe wegen. Also der Liebe zur Musik. Es hat geklappt, er lebt noch immer in New Orleans, seit 45 Jahren inzwischen. Hier ist John Cleary mit Uptown Downtown auf Ella. Guten Morgen.

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7: Ich bin Jerome Nussbaum. Im Berliner Abgeordnetenhaus geht es heute um den Kampf gegen Wuchermieten und das dazugehörige Mietenkataster. Die Daten sämtlicher Mietwohnungen in der Stadt sollen darin erfasst und ausgewertet werden. Dafür wird jede Wohnung und jeder verlangte Mietpreis auch mit KI registriert, ebenso die aufgeschlüsselten Nebenkosten, die Größe der Wohnung und die Zahl der im Haushalt lebenden Personen. Tragen die Vermieter die Daten nicht innerhalb eines Jahres ein oder machen falsche Angaben, drohen Bußgelder bis zu 100.000 Euro. Das Land Brandenburg will die Diäten seiner Abgeordneten im kommenden Jahr nicht erhöhen. Nach dem Beschluss im Landtag gestern sollen damit rund 700.000 Euro eingespart werden. Dies ist Teil des Haushalts. Die beiden Regierungsfraktionen von SPD und CDU hatten den Antrag eingebracht. Die AfD hatte dagegen gefordert, die Entschädigungen für Abgeordnete künftig nur noch alle 2 Jahre zu erhöhen. Das lehnte der Landtag mehrheitlich ab. Einen Tag früher als angekündigt ist das Iran-Abkommen unterzeichnet. US-Präsident Trump hat dazu ein Abendessen auf Schloss Versailles genutzt. Die Präsidenten beider Länder setzten ihre Unterschriften digital unter die Rahmenvereinbarung zum Ende des Iran-Kriegs. Das Abkommen sei jetzt in Kraft, so das Weiße Haus.
8: Laut dem iranischen Außenministerium wurde der Text in persischer und englischer Sprache unterzeichnet. Nun sollen ausführliche Verhandlungen für ein endgültiges Friedensabkommen folgen. Doch wie geht es nun mit der für Öltransporte wichtigen Straße von Hormus weiter? Dazu sagte der iranische Chefunterhändler, sein Land werde nach der 60-tägigen Phase zur Aushandlung des endgültigen Abkommens nicht zu den Vorkriegsbedingungen zurückkehren. Noah Ulrich, Redaktion.
7: Einen Tag nach dem G7-Gipfel geht es in Brüssel mit dem Treffen der Staats- und Regierungschefs der EU weiter. Sie wollen unter anderem über den Haushalt der Europäischen Union für die kommenden Jahre beraten. Der Entwurf hat ein Volumen von knapp 2 Billionen Euro und sieht im Vergleich zum Vorschlag der EU-Kommission aus dem vergangenen Sommer eine Kürzung der Ausgaben um rund 2% vor. Unter anderem Deutschland fordert allerdings weitere Kürzungen. Bei dem Gipfeltreffen soll es aber auch um einen EU-Beitritt der Ukraine gehen. Portugal ist bei der Fußball-WM hinter den Erwartungen zurückgeblieben. Gegen den Kongo gab es am Abend ein 1:1 Unentschieden. Dagegen gewann England in seinem ersten Spiel bei der WM 4:2 gegen Kroatien. Im Anschluss konnte sich Ghana mit 1:0 gegen Panama durchsetzen. Die aktuellen Temperaturen: Berlin am Alex und am Funkturm 19 Grad und 19 auch in Potsdam im holländischen Viertel. Heute ist es überwiegend bewölkt, es kann auch wieder Regenschauer geben, bei Höchstwerten zwischen 27 und 31 Grad. Morgen erwarten wir dann deutlich mehr Sonnenschein, es sind noch ein paar Wolken und auch einzelne Schauer dabei. Gewitter sind auch nicht ausgeschlossen, dann bei Höchstwerten zwischen 31 und 35 Grad.
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Thorsten Goods mit Summer Rain. Da haben doch jetzt einige von uns in sehr schönen und auch sehr nassen Erinnerungen geschwelgt an seinen sensationellen Auftritt im strömenden Regen beim Kunstfest Pankow letztes Wochenende. Guten Morgen, ich bin Chris Hedrich. Schluss jetzt mit Schlummertaste drücken. Der Donnerstag wartet auf uns und möchte erobert werden. Let's go mit Etta James und Something's Got a Hold on Me auf Ella für den besten Jazz, Soul und Blues.

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1: Es kommt von Hollywood-Schauspieler Jeff Goldblum und heißt Night Blooms. Eine wunderbar entspannte Mischung aus Jazz, Bossa Nova und späten Sommerabendgefühlen. Für sein Album hat sich Jeff Goldblum hochkarätige Unterstützung geholt. Melody Gardot, Charlie Puth und Ariana Grande, mit der Goldblum zuletzt auch im Kinofilm Wicked vor der Kamera stand.
2: One day I was singing, I don't know why I love you like I do.
3: Während der Dreharbeiten zu dem Spielfilm Wicked habe ich I don't know gesungen. Einfach so, ohne drüber nachzudenken. Und Ariana Grande sagte, oh mein Gott, ich liebe diesen Song. Mein Opa hat ihn mir immer vorgesungen. Also fragte ich sie, ob sie ihn mit mir aufnehmen möchte. Und sie sagte ja.
1: Und genau den hören wir jetzt. I Don't Know Why aus unserem Album der Woche Night Blooms. Jetzt Jeff Goldblum und Ariana Grande auf Ella.

Cool and the Gang waren das mit Too Hot. Kurz vor 7:30, hier ist Ella. Gleich gibt's die Nachrichten für Berlin und Brandenburg. Dazu unser WM-Update mit den wichtigsten Ergebnissen aus der Nacht. Bis dahin ein Song, der zeigt, was die junge britische Jazz-Szene gerade so drauf hat. Einiges. Ezra Collective zusammen mit Olivia Dean. No One's Watching Me auf Ella. Für den besten Jazz, Soul und Blues.

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5: Ich bin Jerome Nussbaum. Eigentlich sollte das Abkommen zum Ende des Iran-Kriegs erst morgen in der Schweiz offiziell unterzeichnet werden. Doch das ist jetzt offenbar nicht mehr nötig. US-Präsident Trump hat ein Abendessen auf Schloss Versailles genutzt, um das Abkommen in Kraft zu setzen. Auch der iranische Präsident Pezeshkian unterzeichnete es digital. Nun sollen ausführliche Verhandlungen für ein endgültiges Friedensabkommen folgen. Von 14 Punkten ist die Rede. Vorgesehen ist auch eine vollständige Öffnung der für Öltransporte wichtigen Straßen von Hormuz. Teheran spricht von einer 60-tägigen Phase zur Aushandlung des endgültigen Abkommens. Danach werde der Iran aber nicht zu den Vorkriegsbedingungen auf der Handelsroute zurückkehren. Es sind Gebühren für die Durchfahrt im Gespräch. Bundeskanzler Merz hat das Abkommen dennoch gelobt und rief gleichzeitig Israel zur Mäßigung im Libanon auf. Er sagte der ARD, man habe Verständnis für das Sicherheitsinteresse Israels. Dies dürfe aber nicht dazu führen, dass ein ganzer Staat destabilisiert werde.
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5: Für den Gruner-Tunnel am Alexanderplatz in Berlin ist die nächste Vollsperrung angekündigt, für 4 Wochen ab kommenden Montag. Entwässerungsrinnen brauchen laut Senatsbauverwaltung eine grundlegende Instandsetzung. Das Land Brandenburg will die Abgeordnetendiäten im kommenden Jahr nicht erhöhen. Nach dem Beschluss im Landtag gestern sollen damit rund 700.000 Euro eingespart werden. Das Berliner Abgeordnetenhaus debattiert heute über rechtsextremistische Gewalt in Neukölln. Es geht außerdem um das neue Mietenkataster, mit dem Wuchermieten erkannt und unterbunden werden sollen. In Panketal im Barnim gibt es jetzt einen besonderen Fahrservice für Senioren. 15 freiwillige Rikscha-Fahrer sind dort unterwegs. Die einstündigen Fahrten gegen die Einsamkeit können online gebucht werden.
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5: Bei der Fußball-WM ist Portugal hinter den Erwartungen zurückgeblieben. Gegen den Kongo gab es am Abend ein 1:1 Unentschieden. Dagegen gewann England in seinem ersten Spiel bei der WM 4:2 gegen Kroatien. Im Anschluss konnte sich Ghana mit 1:0 gegen Panama durchsetzen und Kolumbien gewann mit 3:1 gegen Usbekistan. Die aktuellen Temperaturen: Berlin am Alex und am Funkturm 19 Grad und 19 auch in Potsdam im holländischen Viertel. Heute ist es überwiegend bewölkt, es kann auch wieder Regenschauer geben, bei Höchstwerten zwischen 27 und 31 Grad. Morgen erwarten wir dann deutlich mehr Sonnenschein, es sind noch ein paar Wolken und auch einzelne Schauer dabei. Gewitter sind auch nicht ausgeschlossen, dann bei Höchstwerten zwischen 31 und 35 Grad.

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Dinah Washington, I get a kick out of you. Mich kickt übrigens gerade der dritte Kaffee. Guten Morgen, hier ist Ella mit Chris Hedrich. Gleich habe ich den nächsten Ella-Event-Tipp für einen richtig schönen Donnerstagabend in Berlin. Vorher Avishai Cohn mit Lucky auf Ella. Fühl den besten Jazz, Soul und Blues.

So klingt ein entspannter Donnerstagmorgen. Gary Bartz war das mit Keep Going On auf Ella. Wer von euch hat Lust auf Live-Musik von einem preisgekrönten Jazz-Gitarristen? Erst im März wurde der Kölner Jazz-Gitarrist Hanno Busch mit dem WDR Jazzpreis ausgezeichnet. Er war lange Gitarrist bei den Heavy Tones, der Studioband bei der ein oder anderen Fernsehshow. Er ist immer noch Gitarrist für Jan Delay. Vor allem ist er aber auch Komponist seiner eigenen, sehr emotionalen Musik. Von heute bis Sonnabend ist er im A-Train in Charlottenburg zu Gast. Auf seinem aktuellen Album Perspective beschäftigt er sich mit der Frage, die wir vermutlich alle kennen. Was passiert, wenn wir mal nicht sofort auf alles reagieren, Nachrichten, Social Media, sondern wirklich zuhören? Gute Frage. Ich hoffe, er gibt uns die Antwort heute Abend, 20.30 Uhr im A-Train. Hier ist Ella für den besten Jazz, Soul und Blues jetzt mit Elvis Costello und Burt Bacharach, Such Unlikely Lovers.

Albert mit This Guy's in Love with You. Damit ist mein Donnerstag schon mal gerettet und vielleicht rette ich mit dem nächsten Song euren. Vor den Nachrichten jetzt Southern Avenue mit Found a Friend in You auf Ella. Guten Morgen.

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8: Ich bin Jerome Nussbaum. In Berlin-Mitte sollen Kiezfeste und Open-Air-Veranstaltungen künftig einfacher umgesetzt werden können. Bezirksbürgermeisterin Remlinger von den Grünen sagte der ARD, Ziel sei es, dass Nachbarn mit wenig Aufwand draußen miteinander feiern können. Es gibt eine Liste mit 33 Orten dafür, darunter der Arkona-Platz und auch der Sprengelpark. Für kleinere Events ohne Musik soll dort keine Genehmigung mehr nötig sein. Brandenburgs Landtag entscheidet heute über schnelleres und weniger bürokratisches Bauen. Dafür wurde die Bauordnung entsprechend geändert. Geplant ist, dass ein Bauantrag automatisch genehmigt ist, wenn ein Bauamt nicht spätestens nach 3 Monaten anders entschieden hat. Außerdem soll es weniger Vorgaben für Neubauten geben, zum Beispiel zur Raumhöhe. Die Pflicht, auf Dächern Solaranlagen zu installieren, soll entfallen. Das Rahmenabkommen zum Ende des Irankriegs ist unterzeichnet und inzwischen in Kraft. US-Präsident Trump und der iranische Präsident Pezeshkian haben es am Abend digital unterschrieben.
9: Trump nutzte dafür den festlichen Rahmen eines Abendessens mit dem französischen Präsidenten Macron auf Schloss Versailles zum Abschluss des G7-Gipfels. Trump verteidigte den Deal nochmal und sagte, er habe keine Wirtschaftskatastrophe erleben wollen. Wäre das so weitergegangen, hätte dies passieren können. Das Abkommen umfasst 14 Punkte. Vorgesehen ist auch eine vollständige Öffnung der für Öltransporte wichtigen Straße von Hormus. Teheran spricht von einer 60-tägigen Phase zur Aushandlung des endgültigen Friedensabkommens. Noah Ulrich, Redaktion.
8: Die Zahl der Beschäftigten in der deutschen Industrie ist auf ein 10-Jahrestief gesunken. Laut einer Studie des Instituts der deutschen Wirtschaft im Auftrag der Bertelsmann Stiftung arbeiteten im vergangenen Jahr 6,6 Millionen Menschen im verarbeitenden Gewerbe. Das sind rund 124.000 weniger als im Jahr davor. Der Hauptgrund sei, dass die Industrie angesichts wirtschaftlicher Risiken zögere, frei werdende Stellen neu zu besetzen. Bei der Fußball-WM ist Portugal mit Weltstar Cristiano Ronaldo nicht über ein 1:1 Unentschieden gegen den Kongo hinausgekommen. Dagegen gab es einen Sieg für England, 4:2 stand es am Abend gegen Kroatien. Außerdem konnte sich Ghana mit 1:0 gegen Panama durchsetzen und am frühen Morgen deutscher Zeit besiegte Kolumbien Usbekistan mit 3:1. Die aktuellen Temperaturen: Berlin am Alex und am Funkturm 21 Grad und Potsdam am Stadtschloss ebenfalls 21. Heute ist es überwiegend bewölkt, es kann auch wieder Regenschauer geben, bei Höchstwerten zwischen 27 und 31 Grad. Morgen erwarten wir dann deutlich mehr Sonnenschein, es sind noch ein paar Wolken und auch einzelne Schauer dabei. Gewitter sind auch nicht ausgeschlossen, dann bei Höchstwerten zwischen 31 und 35 Grad.
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Isaac Hayes mit Ike's Mood war das zum Start in die nächste Stunde Ella am Morgen. Hi, ich bin Chris Hedrich und ich habe jetzt auf der Playlist einen Song, bei dem man meinen könnte, es wäre eine Hommage an Johnny Depp. Weit gefehlt, es geht um das weit verbreitete Thema Schlaflosigkeit. Hier ist Norah Jones mit Chasing Pirates auf Ella für den besten Jazz, Soul und Blues.

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Das britische Musikprojekt Sina war das. Sie gehören zu den aktuell aufregendsten Newcomern der Londoner Jazz- und Soul-Szene. Anfang März haben sie bei uns in Berlin ein gefeiertes Konzert gegeben. Im Herbst kommen sie wahrscheinlich wieder. Ein genaues Datum steht noch nicht fest, aber bei uns werdet ihr sie nicht verpassen. Hier ist Ella. Guten Morgen. Und wo wir gerade über Termine sprechen. Ich würde euch gerne einen in den Kalender schreiben. 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Black is the color of my true love's hair. 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The other woman finds time to manicure her nails. Ich hoffe, ihr seid dabei. 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

Stitched Up war das von Herbie Hancock und John Mayer. Der Your Body is a Wonderland, John Mayer. Ist lange her, sowohl das Lied als auch der Körper. Vor den 8:30 Nachrichten jetzt Larry Goldings, Jay Bellarose und David Pilch. Die ITler unter euch könnten meinen, in dem Song geht's um eine Programmiersprache. Nein, hier ist Solidity auf Ella für den besten Jazz, Soul und Blues.

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6: Ich bin Jerome Nussbaum. Einen Tag nach dem G7-Treffen am Genfersee geht's heute schon weiter mit dem EU-Gipfel in Brüssel. Das inzwischen unterschriebene Iran-Abkommen soll dabei eine Rolle spielen. Die Reaktionen darauf sind positiv. US-Präsident Trump verteidigte den Deal nach der digitalen Unterzeichnung auf Schloss Versailles nochmal. Er sagte, er habe keine Wirtschaftskatastrophe erleben wollen. Wäre das so weitergegangen, hätte dies passieren können. Der iranische Chefunterhändler Ghalibaf sprach von einer Position der Stärke seines Landes. Die laufenden Gespräche unterschieden sich grundlegend von den Verhandlungen 2015 in Wien zu einem Atomabkommen. Über die Details in der Absichtserklärung zum Ende des Irankriegs wird heute beim EU-Gipfel in Brüssel gesprochen. Bundeskanzler Merz hat das Abkommen schon gelobt. In Brüssel soll es nun auch um den Ukraine-Krieg gehen und den EU-Beitritt des Landes. Noch nach Deutschland. Angesichts der neuen Hitzewelle ist es bei Stuttgart schon zu einem tödlichen Vorfall mit einem Kleinkind gekommen. Ein Mädchen starb in einem stark aufgeheizten Auto, weil die Mutter das Kind offenbar vergessen hat. Die Polizei bestätigte, dass das Mädchen über Stunden allein war. Die Staatsanwaltschaft ermittelt jetzt gegen die Mutter.
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6: Das neue Abschiebezentrum am Flughafen BER verzögert sich. Eigentlich sollte der Bau schon losgegangen sein, doch laut BZ kann eine teilweise Inbetriebnahme bis Anfang 2028 nicht umgesetzt werden. Die Max-von-Laue-Sekundarschule in Berlin-Steglitz wehrt sich gegen Pläne des Bezirks, zwei zusätzliche siebte Klassen an einem 4 Kilometer entfernten Oberstufenzentrum unterzubringen. Die Schule kritisiert das Umfeld mit älteren Auszubildenden als ungeeignet. Das Kunst- und Kreativhaus Rechenzentrum in Potsdam soll bis 2033 erhalten bleiben. Das hat Oberbürgermeisterin Aubel mit der Stiftung Garnisonkirche und der Betreiberin des Rechenzentrums vereinbart. Die Stadtverordneten müssen aber noch zustimmen. Alba Berlin hat in der Finalserie der Basketball-Bundesliga eine Niederlage kassiert. 83:91, der Endstand im dritten Finalspiel gegen Bayern München. Damit steht es in der Best-of-Five-Serie jetzt 2:1 für die Bayern.
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6: Bei der Fußball-WM ist Portugal mit Weltstar Cristiano Ronaldo nicht über ein 1:1 Unentschieden gegen den Kongo hinausgekommen. Dagegen gab es einen Sieg für England, 4:2 stand es am Abend gegen Kroatien. Außerdem konnte sich Ghana mit 1:0 gegen Panama durchsetzen und am frühen Morgen deutscher Zeit besiegte Kolumbien Usbekistan mit 3:1. Die aktuellen Temperaturen: Berlin am Alex und am Funkturm 21 Grad und Potsdam am Stadtschloss ebenfalls 21. Heute ist es überwiegend bewölkt, es kann auch wieder Regenschauer geben, bei Höchstwerten zwischen 27 und 31 Grad. Morgen erwarten wir dann deutlich mehr Sonnenschein, es sind noch ein paar Wolken und auch einzelne Schauer dabei. Gewitter sind auch nicht ausgeschlossen, dann bei Höchstwerten zwischen 31 und 35 Grad.

Kurz nach 8:30, hier ist Ella mit ganz taufrischer Musik vom australisch-neuseeländischen Musiker Jordan Rakey und der britischen Jazz-Saxophonistin Nubia Garcia. Hier ist Monsters auf Ella. Guten Morgen.

Jane Elias mit Bubbles, Bangles and Beats auf Ella. 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Und jetzt kurz mal hoch mit den Kaffeetassen. Wir stoßen an auf Paul McCartney. Der wird heute 84 Jahre alt. Ex-Beatle, einer der erfolgreichsten Songwriter aller Zeiten, dessen Songs auch bei vielen Jazzmusikern sehr gefragt sind. Happy Birthday, Sir Paul, und an alle anderen Geburtstagskinder. 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

Kurz vor neun, während es in den Büros, Kanzleien und Praxen langsam wuselig wird, bleiben wir zumindest musikalisch ganz entspannt mit Young Guns, Silver Fox und Born to Dream auf Ella. Ich wünsche euch einen schönen Donnerstagmorgen.

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6: Ich bin Jerome Nussbaum. In Berlin-Mitte sollen Kiezfeste und Open-Air-Veranstaltungen künftig einfacher umgesetzt werden können. Bezirksbürgermeisterin Remlinger von den Grünen sagte der ARD, Ziel sei es, dass Nachbarn mit wenig Aufwand draußen miteinander feiern können. Es gibt eine Liste mit 33 Orten dafür, darunter der Arkona-Platz und auch der Sprengelpark. Für kleinere Events ohne Musik soll dort keine Genehmigung mehr nötig sein. Brandenburgs Landtag entscheidet heute über schnelleres und weniger bürokratisches Bauen. Dafür wurde die Bauordnung entsprechend geändert. Geplant ist, dass ein Bauantrag automatisch genehmigt ist, wenn ein Bauamt nicht spätestens nach 3 Monaten anders entschieden hat. Außerdem soll es weniger Vorgaben für Neubauten geben, zum Beispiel zur Raumhöhe. Die Pflicht, auf Dächern Solaranlagen zu installieren, soll entfallen. Das Rahmenabkommen zum Ende des Irankriegs ist unterzeichnet und inzwischen in Kraft. US-Präsident Trump und der iranische Präsident Pezeshkian haben es am Abend digital unterschrieben.
7: Trump nutzte dafür den festlichen Rahmen eines Abendessens mit dem französischen Präsidenten Macron auf Schloss Versailles zum Abschluss des G7-Gipfels. Trump verteidigte den Deal nochmal und sagte, er habe keine Wirtschaftskatastrophe erleben wollen. Wäre das so weitergegangen, hätte dies passieren können. Das Abkommen umfasst 14 Punkte. Vorgesehen ist auch eine vollständige Öffnung der für Öltransporte wichtigen Straße von Hormus. Teheran spricht von einer 60-tägigen Phase zur Aushandlung des endgültigen Friedensabkommens. Noah Ulrich, Redaktion.
6: Die Zahl der Beschäftigten in der deutschen Industrie ist auf ein 10-Jahrestief gesunken. Laut einer Studie des Instituts der deutschen Wirtschaft im Auftrag der Bertelsmann Stiftung arbeiteten im vergangenen Jahr 6,6 Millionen Menschen im verarbeitenden Gewerbe. Das sind rund 124.000 weniger als im Jahr davor. Der Hauptgrund sei, dass die Industrie angesichts wirtschaftlicher Risiken zögere, frei werdende Stellen neu zu besetzen. Bei der Fußball-WM ist Portugal mit Weltstar Cristiano Ronaldo nicht über ein 1:1 Unentschieden gegen den Kongo hinausgekommen. Dagegen gab es einen Sieg für England, 4:2 stand es am Abend gegen Kroatien. Außerdem konnte sich Ghana mit 1:0 gegen Panama durchsetzen und am frühen Morgen deutscher Zeit besiegte Kolumbien Usbekistan mit 3:1. Die aktuellen Temperaturen: Berlin am Alex und am Funkturm 21 Grad und Potsdam am Stadtschloss ebenfalls 21. Heute ist es überwiegend bewölkt, es kann auch wieder Regenschauer geben, bei Höchstwerten zwischen 27 und 31 Grad. Morgen erwarten wir dann deutlich mehr Sonnenschein, es sind noch ein paar Wolken und auch einzelne Schauer dabei. Gewitter sind auch nicht ausgeschlossen, dann bei Höchstwerten zwischen 31 und 35 Grad.
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0: Midnight at the Oasis. Das waren the brand new Heavies zum Start in die letzte Stunde Ella am Morgen für heute. Ich bin Chris Hedrich. Egal, ob der Tag für dich gerade erst richtig losgeht oder ob du schon die halbe To-Do-Liste abgearbeitet hast, wir liefern weiter den passenden Soundtrack dazu. Hier ist Jamie Cullum mit einem Jimi Hendrix-Song Wind Cries Mary auf Ella für den besten Jazz, Soul und Blues.
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So geht's ganz entspannt Richtung Vormittag hier auf Ella. Fergus McCready war das mit The Teacher Revisited. Schön, dass ihr mit uns in den Donnerstag startet. Sagt euch der Name Alison Moyet noch was? In den 80ern haben wir sie gefeiert als Teil des Duos Yazoo zusammen mit Vince Clarke und natürlich auch als Solosängerin mit Wahnsinnsstimme. Heute wird sie 65 Jahre alt. Happy Birthday, Alison Moyet. Und kleine, aber wichtige Randnotiz zum Vormerken. Am 22. September kommt sie zu uns nach Berlin. Im Rahmen ihrer Tour wird sie im Tempodrom auftreten. Hier ist Ella für den besten Jazz, Soul und Blues.

0: Incognito mit Everyday auf Ella. Na, wer hat auch gerade an letzten Sonnabend gedacht? Hm? Da waren sie live beim Kunstfest in Pankow und haben aber mal so richtig abgeliefert. Gleich die Nachrichten um 9:30. Vorher Tom Misch mit You're on my mind auf Ella. Schönen Donnerstag.
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14: Ich bin Jerome Nussbaum. Einen Tag nach dem G7-Treffen am Genfersee geht's heute schon weiter mit dem EU-Gipfel in Brüssel. Das inzwischen unterschriebene Iran-Abkommen soll dabei eine Rolle spielen. Die Reaktionen darauf sind positiv. US-Präsident Trump verteidigte den Deal nach der digitalen Unterzeichnung auf Schloss Versailles nochmal. Er sagte, er habe keine Wirtschaftskatastrophe erleben wollen. Wäre das so weitergegangen, hätte dies passieren können. Der iranische Chefunterhändler Ghalibaf sprach von einer Position der Stärke seines Landes. Die laufenden Gespräche unterschieden sich grundlegend von den Verhandlungen 2015 in Wien zu einem Atomabkommen. Über die Details in der Absichtserklärung zum Ende des Irankriegs wird heute beim EU-Gipfel in Brüssel gesprochen. Bundeskanzler Merz hat das Abkommen schon gelobt. In Brüssel soll es nun auch um den Ukraine-Krieg gehen und den EU-Beitritt des Landes. Noch nach Deutschland. Angesichts der neuen Hitzewelle ist es bei Stuttgart schon zu einem tödlichen Vorfall mit einem Kleinkind gekommen. Ein Mädchen starb in einem stark aufgeheizten Auto, weil die Mutter das Kind offenbar vergessen hat. Die Polizei bestätigte, dass das Mädchen über Stunden allein war. Die Staatsanwaltschaft ermittelt jetzt gegen die Mutter.
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14: Für den Gruner-Tunnel am Alexanderplatz in Berlin ist die nächste Vollsperrung angekündigt, für 4 Wochen ab kommenden Montag. Entwässerungsrinnen brauchen laut Senatsbauverwaltung eine grundlegende Instandsetzung. Das Land Brandenburg will die Abgeordnetendiäten im kommenden Jahr nicht erhöhen. Nach dem Beschluss im Landtag gestern sollen damit rund 700.000 Euro eingespart werden. Das Berliner Abgeordnetenhaus debattiert heute über rechtsextremistische Gewalt in Neukölln. Es geht außerdem um das neue Mietenkataster, mit dem Wuchermieten erkannt und unterbunden werden sollen. In Panketal im Barnim gibt es jetzt einen besonderen Fahrservice für Senioren. 15 freiwillige Rikscha-Fahrer sind dort unterwegs. Die einstündigen Fahrten gegen die Einsamkeit können online gebucht werden.
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14: Bei der Fußball-WM ist Portugal mit Weltstar Cristiano Ronaldo nicht über ein 1:1 Unentschieden gegen den Kongo hinausgekommen. Dagegen gab es einen Sieg für England, 4:2 stand es am Abend gegen Kroatien. Außerdem konnte sich Ghana mit 1:0 gegen Panama durchsetzen und am frühen Morgen deutscher Zeit besiegte Kolumbien Usbekistan mit 3:1. Die aktuellen Temperaturen: Berlin am Alex und am Funkturm 21 Grad und Potsdam am Stadtschloss ebenfalls 21. Heute ist es überwiegend bewölkt, es kann auch wieder Regenschauer geben, bei Höchstwerten zwischen 27 und 31 Grad. Morgen erwarten wir dann deutlich mehr Sonnenschein, es sind noch ein paar Wolken und auch einzelne Schauer dabei. Gewitter sind auch nicht ausgeschlossen, dann bei Höchstwerten zwischen 31 und 35 Grad.

Wow, Nina Simone war das mit Mr. Bojangles auf Ella. Gleich habe ich ein paar Inspirationen für heute Abend, wenn ihr Lust auf richtig gute Live-Musik habt. Vorher Irma Thomas und Ruler of My Heart und hier ganz neu Blue Lab Beats mit Blue Lotus auf Ella für den besten Jazz, Soul und Blues.

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Hi, hier ist Ella und jetzt gibt's von mir ein paar Ella-Event-Tipps für heute Abend. Leona Berlin war vor genau einer Woche zu Gast bei Ella. 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Könntet ihr euch zur Vorbereitung auf ihr Konzert heute im Gretchen anhören. Where are the people? Hi, hier ist Ella und jetzt gibt's von mir ein paar Ella-Event-Tipps für heute Abend. Leona Berlin war vor genau einer Woche zu Gast bei Ella. Das Interview findet ihr auf ellaradio.de. Könntet ihr euch zur Vorbereitung auf ihr Konzert heute im Gretchen anhören. 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
1: Kurz vor 10, das war Ella am Morgen. Ich bin Chris Hedrich. Ich mache jetzt Platz für Erik Sommer, der begleitet euch weiter durch den Donnerstag. Macht's gut. Bis morgen ab 6. Bye, bye.

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3: Ich bin Jerome Nussbaum. Alle 39 ausgewiesenen Badestellen in Berlin, darunter an Mückel und auch Wannsee, sind laut Senatsgesundheitsverwaltung zum Baden geeignet. Allerdings gibt es auch erste Meldungen über Zerkarien im Wasser. Das sind die Larven von bestimmten Saugwürmern. Sie können sich in die Haut der Badegäste bohren und Juckreiz verursachen. Möglich ist auch ein allergischer Ausschlag. An betroffenen Badestellen soll davor gewarnt werden. Im Potsdamer Schlaz hat es am Abend einen Großeinsatz der Polizei nach einem Messerangriff gegeben. Ein Platz in dem Wohngebiet wurde weiträumig abgesperrt. Ein Mann wurde vorläufig festgenommen. Es soll mehrere Verletzte geben, berichtet die Märkische Allgemeine. Über die genauen Hintergründe ist noch nichts bekannt. Bundesverteidigungsminister Pistorius begrüßt das am Abend unterzeichnete Abkommen zum Irankrieg. Gleichzeitig sicherte er eine deutsche Unterstützung in der Region für die Zeit danach zu. Allerdings nur in einem klaren internationalen völkerrechtlichen Rahmen, sagte er zum Auftakt eines NATO-Treffens in Brüssel.
4: Und wir brauchen permissive environment, das heißt insbesondere die Zustimmung des Irans und des Omans für entsprechende Minenräumaktivitäten. Vieles hängt jetzt davon ab, wie die Verhandlungen zwischen dem Iran und den USA in den nächsten 60 Tagen verlaufen. Sehr zu begrüßen ist jedenfalls der Fortschritt, den es jetzt mit der Verabredung darüber gibt, die Kampfhandlungen sofort einzustellen.
3: Nach eigenen Angaben bereitet die Bundesregierung schon das Mandat für einen möglichen Bundeswehreinsatz in der Straße von Hormuz vor. Laut Kanzler Merz könnte der Bundestag kurz vor der parlamentarischen Sommerpause darüber abstimmen. Eine Gruppe um Thüringens AfD-Landeschef Höcke will die Partei nach einem Medienbericht für Rechtsextremisten öffnen. Laut RTL und NTV will die Gruppe beim Bundesparteitag in Erfurt beantragen, dass dafür die sogenannte Unvereinbarkeitsliste gelockert wird. Darin wird geregelt, welchen extremistischen Organisationen AfD-Mitglieder nicht angehören dürfen. Eine eigene Extremismusdefinition soll demnach bei dem Parteitag am 1. Juli-Wochenende durchgesetzt werden. Die aktuellen Temperaturen: Berlin am Alex und am Funkturm 23 Grad und 23 messen wir auch in Potsdam im holländischen Viertel. Sonne und Wolken wechseln sich heute ab, vereinzelt ist es aber auch stärker bewölkt und Schauer sind möglich bei Höchstwerten zwischen 27 und 31 Grad. Morgen wird es dann zunehmend heiß und schwül sein. Wir erwarten Sonne, lokal aber auch wieder Schauer und Gewitter mit Starkregen und Höchstwerte zwischen 31 und 35 Grad.
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Habt ihr eure Eiswürfel zurechtgelegt? Die Fächer, Taschenventilatoren, den einen oder anderen kühlen Gedanken? Gut, dann können wir anfangen. Freue mich auf den gemeinsamen Vormittag hier bei Ella auf unserem Sommerfest, was wir wohl feiern werden in den kommenden 4 Stunden. Ich bin Erik Sommer. Wie schön, dass wir beieinander sind. Jetzt mit Till B.

Fanfare von Mel Tormé, um meinen heutigen Gast anzukündigen, hier auf Ella, fühl den besten Jazz, Soul und Blues, und das passt ganz hervorragend, denn heute feiern wir den Sommer gemeinsam hier auf Ella mit meinem Interviewgast, der deutschen Jazzsängerin Stefanie Bolz. Auf

Stefanie hat nämlich ein ganz tolles Projekt, wo sie so Sommerklassiker wie hier Walking on Sunshine in ein ganz eigenes, intimes Gewand hüllt, aber auch Watermelon Man beispielsweise von Herbie Hancock. Und zwar nur sie mit ihrer Stimme und das Cellospiel von Nenad Uskokovic. Und diese zwei entdecken dadurch wirklich ganz, ganz intime Stufen, Grautöne, Blautöne wohl eher in diesen Sommerklassikern. Das ganze Projekt heißt Midsummer Poem und auch deswegen passt es perfekt, dass wir heute drüber sprechen, weil ja am Sonntag Midsommer ist, die Sommersonnenwende, der längste Tag des Jahres. Allein das ist ja schon mythisch umgeben und ich finde, das überträgt sich ganz hervorragend eben in diese intime, sehr zarte Stimmung durch Stimme und Cello. Also ich freue mich sehr auf das Gespräch heute von 12 bis 1 mit Stefanie Bolz hier auf Ella. Und wie schön, dass sich auch das Wetter entschlossen hat, passend dazu zu agieren. Sehr gut.

Der US-amerikanische Trompeter Freddie Hubbard ist sich sicher, dass es das jetzt ist. This is it hier auf Ella. Freddie Hubbard, auch wirklich ein spannender Charakter, seit den 60ern ein sehr erfolgreicher Jazz-Trompeter gewesen in den USA. Und dann hatte er, ausgerechnet er, der Trompeter, in den 90ern einen Lippenriss. Und das können wir uns alle nur vorstellen, wie schmerzhaft, aber wie karriereschädigend das als Trompeter ist. Und er hat tatsächlich fast 10 Jahre dann pausieren müssen und danach nur noch auf dem Flügelhorn gespielt. Auch das brachte ihm aber den künstlerischen und auch den ein oder anderen kommerziellen Erfolg ein. Freddie Hubbard war das hier auf Ella und das sind Esperanza Spalding und Joe Lovano.

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0: 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So waren die Augen von Bette Davis hier auf Ella. Fühl den besten Jazz, Soul und Blues. Das Stück kennen wir natürlich vor allem von der Version von Kim Carnes. Übrigens, dazu hat sich Bette Davis mal selbst geäußert. Sie hat Kim Carnes einen Brief geschrieben, nachdem dieser Song so wahnsinnig erfolgreich war. Und Bette Davis, ja, eine Hollywood-Grande aus der großen alten Zeit, hat dann darin geschrieben, wie toll sie es findet, durch diesen Song auch in die neue, moderne Zeit herüber gerettet zu werden und hat sich da also sehr gefreut. Außerdem hätte dieser Song ihr Anerkennung bei ihrem Enkel gegeben. Na schau, ich habe meiner Oma immer ein Bild gemalt, das kam eigentlich auch ganz gut an.
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Lisa Bassange aus Berlin, in Berlin und Potsdam hier auf Ella. Fühl den besten Jazz, Soul und Blues. So, was war im Jahr 1959? Komm, Junggebliebene können sich dran erinnern. Richtig, in der Rückschau ist das Jahr 1959 vor allem für drei Dinge noch bekannt. Erstens die Erfindung der Barbie-Puppe. Zweitens, dass das Saarland sowohl wirtschaftlich als auch politisch an die Bundesrepublik Deutschland angeschlossen wurde. Und drittens ist das Jahr 1959 dafür bekannt, dass Nina Simone zum Weltstar wurde. Und das hat nicht unwesentlich mit dem Konzert zu tun, aus dem diese Aufnahme hier ist. Nämlich von ihrem wirklich legendären Konzert aus der New Yorker Town Hall, ein Konzerthaus in der Nähe des Broadways in New York. Das war nämlich Nina Simons erstes Konzert außerhalb eines Jazzclubs, sondern nämlich eben in einem Konzertsaal. Es gibt die schöne Anekdote, dass Nina Simone vor dem Konzert durch den Vorhang gespinkst hat, um sich das Publikum anzuschauen und dann ganz überrascht war, dass das Publikum nicht an kleinen Bartischen saß mit Getränken und Erdnüsschen auf dem Tisch, sondern dass die einfach nur warteten auf die Künstlerin, namentlich Nina Simone. Und sie war sehr aufgeregt, hat aber absolut performt und wirklich das Publikum und auch die Kritiker der internationalen Zeitungen, die auch an dem Abend im Saal waren, so sehr von sich überzeugt, dass danach die ruhmreiche und Jahrzehnte währende Karriere von Nina Simone losgehen konnte. Und genau dieses Konzert aus der New Yorker Town Hall, das bringen wir von Ella nochmal zu Gehör. An diesem Sonntagabend um 18 Uhr, ihr wisst, jeden Sonntagabend um 18 Uhr, Ella live in Concert, ein legendäres Musikkonzert der Jazz-, Soul- und Blues-Geschichte. Und dass das hier eins ist, das dürfte ich doch jetzt wohl ausreichend klar gemacht haben, oder? Also 18 Uhr, wir feiern Nina Simone, oder jetzt auch schon, hier kommt die Sonne, Nina Simone auf Ella.

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6: Ich bin Jerome Nussbaum. Alle 39 ausgewiesenen Badestellen in Berlin, darunter an Müggel und auch Wannsee, sind laut Senatsgesundheitsverwaltung zum Baden geeignet. Allerdings gibt es auch erste Meldungen über Zerkarien im Wasser. Das sind die Larven von bestimmten Saugwürmern. Sie können sich in die Haut der Badegäste bohren und Juckreiz verursachen. Möglich ist auch ein allergischer Ausschlag. An betroffenen Badestellen soll davor gewarnt werden. Im Potsdamer Schlaz hat es am Abend einen Großeinsatz der Polizei nach einem Messerangriff gegeben. Ein Platz in dem Wohngebiet wurde weiträumig abgesperrt. Ein Mann wurde vorläufig festgenommen. Es soll mehrere Verletzte geben, berichtet die Märkische Allgemeine. Über die genauen Hintergründe ist noch nichts bekannt. Bundesverteidigungsminister Pistorius begrüßt das am Abend unterzeichnete Abkommen zum Irankrieg. Gleichzeitig sicherte er eine deutsche Unterstützung in der Region für die Zeit danach zu. Allerdings nur in einem klaren internationalen völkerrechtlichen Rahmen, sagte er zum Auftakt eines NATO-Treffens in Brüssel.
7: Und wir brauchen permissive environment, das heißt insbesondere die Zustimmung des Irans und des Omans für entsprechende Minenräumaktivitäten. Vieles hängt jetzt davon ab, wie die Verhandlungen zwischen dem Iran und den USA in den nächsten 60 Tagen verlaufen. Sehr zu begrüßen ist jedenfalls der Fortschritt, den es jetzt mit der Verabredung darüber gibt, die Kampfhandlungen sofort einzustellen.
6: Nach eigenen Angaben bereitet die Bundesregierung schon das Mandat für einen möglichen Bundeswehreinsatz in der Straße von Hormuz vor. Laut Kanzler Merz könnte der Bundestag kurz vor der parlamentarischen Sommerpause darüber abstimmen. Eine Gruppe um Thüringens AfD-Landeschef Höcke will die Partei nach einem Medienbericht für Rechtsextremisten öffnen. Laut RTL und NTV will die Gruppe beim Bundesparteitag in Erfurt beantragen, dass dafür die sogenannte Unvereinbarkeitsliste gelockert wird. Darin wird geregelt, welchen extremistischen Organisationen AfD-Mitglieder nicht angehören dürfen. Eine eigene Extremismusdefinition soll demnach bei dem Parteitag am 1. Juli-Wochenende durchgesetzt werden. Die aktuellen Temperaturen: Berlin am Alex und am Funkturm 23 Grad und 23 messen wir auch in Potsdam im holländischen Viertel. Sonne und Wolken wechseln sich heute ab, vereinzelt ist es aber auch stärker bewölkt und Schauer sind möglich bei Höchstwerten zwischen 27 und 31 Grad. Morgen wird es dann zunehmend heiß und schwül sein. Wir erwarten Sonne, lokal aber auch wieder Schauer und Gewitter mit Starkregen und Höchstwerte zwischen 31 und 35 Grad.
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0: Wahnsinn. Hat jemand mal ein Sauerstoffzelt für den Herrn Hathaway, bitte?
1: Und während er da drin liegt, basteln wir mal Wörter zusammen jetzt hier bei Ella. Kinsugiana heißt die Künstlerin aus Großbritannien, die jetzt kommt. Setzt sich zusammen aus Kintsugi, der japanischen Art und Kunst, kaputte Dinge wieder zu reparieren und hübsch zu machen. Und Anna ist ihr Vorname. Anna Stubbs.

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0: Der wäre ja in diesem Jahr übrigens 100 Jahre alt geworden, Miles Davis, ne? Ja, ich dachte, ich sag's sicherheitshalber nochmal. Apropos sicherheitshalber nochmal sagen, wenn ich eure Aufmerksamkeit dann bitte hier entlang wenden dürfte.
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0: Denn nicht, dass ihr nachher sagt, ja wie, da ist das abgegangen in Berlin. 11 Abende, mehr als 20 Konzerte, die größten Weltstars des Jazz. Und Erik, du hast mir nichts gesagt. 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

Den Song hatte Tony Bennett schon mal aufgenommen, 1951. Das war ja ein Teil seines Durchbruchs und vor allem der Durchbruch dieses Songs, Blue Velvet, seitdem ein absoluter Standard. Hier er gemeinsam mit Katie Lang.

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klingt und singt eine stolze Mutter. Zumindest wenn es Sade ist. Young Lion, der Titel, geschrieben von Sade für ihren Sohn. 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

Wenn ihr noch ein paar Minuten wartet, geschätzte Hörerschaft von Ella, es dann nach 12 ist und ihr blitzartig nach Australien kommt irgendwie, dann hat die Brass Construction recht und jetzt ist morgen. Now is tomorrow. Ja, denkt da mal drüber nach und in der Zwischenzeit erzähle ich euch dann, wer gleich nach 12 hier bei mir im Interview ist.

Es ist die Jazzsängerin Stefanie Bolz und es passt ganz hervorragend, dass wir heute sprechen. Zum einen, weil sich das Wetter entschieden hat, heute in Berlin und Potsdam auch mal auf Sommermodus umzuschalten. Vor allem aber, weil am Sonntag Sommersonnenwende ist. Midsummer Poem. So heißt das Projekt der Sängerin Stefanie Bolz. Midsummer Poem, da interpretiert sie eben diese Sommerklassiker, wie wir es gerade eben gehört haben, von Walking on Sunshine. Aber eben doch ganz eigen, ganz intim, ganz zärtlich, wie ich finde. Das gelingt ihr vor allem deswegen so hervorragend, weil sie in der Instrumentierung sich ganz zurückfährt. Häufig nur sie mit ihrer Stimme und das Cellospiel von Nenad Uskokovic. Und daraus entstehen wirklich so Zwischentöne im Sommer, wo deutlich wird, na, es ist vielleicht nicht doch nur das große Strahlen. Und genau darüber möchte ich mit Stefanie sprechen. Was hat sie entdeckt durch die intensive Beschäftigung mit dem Sommer, Neues am Sommer? Was hat sie Neues entdeckt und kann uns das vielleicht gleich mitbringen? Wir starten also in den Sommer gleich nach 12 mit Stefanie Bolz hier auf Ella.

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9: Ich bin Jerome Nussbaum. Die Berliner Feuerwehr feiert heute ihr 175-jähriges Bestehen. Dabei bereitet dem Landesbranddirektor Homrichhausen allerdings Sorgen, dass die Mitarbeiter inzwischen jedes Jahr deutlich mehr als 500.000 Einsätze zu bewältigen haben. Es sei nicht abzusehen, dass sich dieser Trend umkehre, sagte er der ARD. Aktuell gibt es über 7.400 hauptberufliche und ehrenamtliche Feuerwehrangehörige in Berlin. Im Eberswalder Leibniz-Viertel ist Weltkriegsmunition gefunden worden. Ein großer Sperrbereich rund um die Rudolf-Virchow-Straße musste aber nicht eingerichtet werden. Es handelte sich um verrostete Teile einer Granate. Die angeforderten Experten konnten schnell Entwarnung geben. Der Deutsche Wetterdienst hat für 5 Bundesländer im Westen und Südwesten eine Hitzewarnung herausgegeben. Er spricht von einer zunehmenden Wärmebelastung ab heute und einer Hitzewelle für ganz Deutschland mit Temperaturen bis zu 40 Grad. Erste Schulen verkürzen schon den Unterricht.
10: Besonders in Nordrhein-Westfalen, aber auch Hessen, dem Saarland, Rheinland-Pfalz und Baden-Württemberg wird es in den kommenden Tagen heiß. Heute schon herrscht laut dem Wetterdienst eine so starke Wärmebelastung, dass es für ältere und pflegebedürftige Menschen gefährlich werden kann. Körperliche Aktivitäten sollten nach Möglichkeit vermieden werden. Zwar schossen die Temperaturen auch schon im Mai über die 30-Grad-Marke. Diese Hitzewelle sei aber anders, heißt es. Denn die Nächte werden kaum kühler. In Köln etwa dürfte der Tiefstwert bei 25 Grad liegen. Ulrike Klein, Redaktion.
9: Nach dem Tod eines Mädchens in einem stark aufgeheizten Auto bei Stuttgart hat die Staatsanwaltschaft Ermittlungen gegen die Mutter eingeleitet. Es geht um fahrlässige Tötung. Die 44-Jährige soll ihre einjährige Tochter in Schorndorf im Auto vergessen haben. Sie starb gestern Mittag bei Temperaturen im Schatten um 28 Grad. Erst kurz vor 15 Uhr sei die Frau laut Polizei zurückgekehrt. Offenbar hatte sie selbst noch Hilfe für das schon leblose Kleinkind geholt. Es war aber schon zu spät. Die Fußball-WM-Gastgeber USA, Mexiko und Kanada starten kommende Nacht in den zweiten Spieltag. Das ZDF überträgt dabei das Spiel zwischen Kanada und Katar. Am Abend wird schon die Partie zwischen Tschechien und Südafrika gezeigt. 18 Uhr geht's los. Die aktuellen Temperaturen: Berlin am Alex und am Funkturm 27 Grad und 27 sind es auch in Potsdam am Stadtschloss. Sonne und Wolken wechseln sich heute ab, vereinzelt ist es aber auch stärker bewölkt und Schauer sind möglich, bei Höchstwerten zwischen 27 und 31 Grad. Morgen wird es dann zunehmend heiß und schwül sein. Wir erwarten Sonne, lokal aber auch wieder Schauer und Gewitter mit Starkregen und Höchstwerte zwischen 31 und 35 Grad.
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0: Am kommenden Sonntag ist Sommer und zwar dann so richtig. Die Sommersonnenwende, der längste Tag des Jahres, Beginn der Sommerzeit. Und auch wir hier bei Ella Fühl, dem besten Jazz, Soul und Blues, wollen den Sommer natürlich feiern. Natürlich machen wir das mit Musik und ich freue mich total, dass wir das mit einem ganz tollen Projekt der deutschen Jazzsängerin Stefanie Bolz machen können. Wie dankbar nämlich auch, dass dieses Projekt Midsummer Poem heißt. Wir freuen uns also auf ein einstündiges Gedicht jetzt hier mit Stefanie Bolz, mir zugeschaltet bei Ella. Hallo.
1: Ja, danke schön, dass ich da sein darf und meinen Midsummer mit dem euren verbinden kann. Super.
0: Ja, ich freue mich auch. Für Midsummer Poem hast du dich zusammen mit dem serbischen Cellisten Nenad Uskoković zusammengetan. Ihr interpretiert da ja klassische Sommersongs drauf, zum Beispiel Walking on Sunshine, aber in einer ganz anderen und vor allem wunderschön intimen Version. Wie kamst du auf die Idee, das nur in diesem intimen Verhältnis von euch beiden erklingen zu lassen?
1: Ja, vermutlich ist es so dieser Reiz, dass man nicht den Weg des ganz Leichten und Naheliegenden geht. Ich habe Lust zu schauen, was passiert, wenn nur ein Cello und eine Stimme zusammenkommen und ja, was da für Musik entsteht und was wir uns auch aus uns und unseren Instrumenten so herausholen und herauskitzeln.
0: Und was da passiert, das hören wir uns jetzt direkt an. Wir wollen natürlich Musik hören hier auf Ella. Und ich verspreche euch Hörern, so habt ihr Walking on Sunshine garantiert noch nicht gehört. Hier in der tollen Version von Stefanie Bolz und dem Cellisten Nenad Uskoković. Ah, das die ganze Stunde ist Stefanie, mein Gast hier bei Ella. Sonnigen Nachmittag im Garten. Walking on Sunshine in der Version der deutschen Jazzsängerin Stefanie Bolz hier auf Ella. Fühl den besten Jazz, Soul und Blues. Stefanie ist mir zugeschaltet und du kannst mir auch direkt sagen, wer da mit dir und dem Cellisten noch zu hören war als Gast.
1: Diese unfassbar bluesige Note, die da dazugekommen ist, die den Song am Ende bei uns richtig mitgeformt hat. Mhm. Ja, wir hatten nämlich ursprünglich eine andere Version im Kopf. Das ist der legendäre, fantastische Sam 2.
0: Du hast auch schon mir vorhin verraten, er taucht auch auf vielen weiteren Stücken dieses Projekts auf. Midsummer Poem heißt dieses Projekt, über das wir sprechen, passend zur bevorstehenden Sommersonnenwende. Ich finde das ganz toll, dass ihr in diesem Projekt diese klassischen Sommersongs eben, dass ihr es schafft, da Zwischentöne reinzukriegen, was bei diesen Sommerhymnen, die ja oft einfach nur strahlen, gar nicht so leicht ist. Hat dich das selbst überrascht oder war es für dich ganz von Anfang an klar, dass du diese Zwischentöne, diese Blauschattierungen, die da sind, dass du die herauskitzeln musst?
1: Ja, schön, dass du es sagst, weil wenn man sich in der Natur aufhält, dann sieht man ja wirklich 50 Shades of Green und 50 Shades of Blue und sonst was. Also ich habe schon vermutet, dass der Sommer, und so erlebe ich den Sommer ehrlich gesagt auch, dass der Sommer nicht nur Strahlen, Fülle, Erfüllung, also man nichts fehlt, man ist komplett in der Glückseligkeit. Der Sommer kann dann ja auch wirklich überfrachten und erdrücken, und ob es jetzt die Schwüle ist, um wieder auf die Natur zurückzukommen, stimmt es, oder diese Erwartungshaltung, die in der Luft liegt, dass man ein bestimmtes Gefühl zu einer Jahreszeit haben muss, das fand ich spannend. Ich habe es vermutet, aber da doch so viel dazu zu finden, hat mir ehrlich gesagt gefallen. Das hat was Entlastendes. Mhm. Vielleicht kann ich ein bisschen therapeutische Arbeit leisten für die Menschen, die im Publikum sagen, ja, mir geht's auch nicht immer nur gut im Sommer.
0: Am 3.7., Stefanie, baust du deine Therapiestunde auf im Kultraum in Kleinmachnow. Also hier eine große Empfehlung. Da kommt Stefanie Bolz mit Midsummer Poem hier zu uns in die Region. Vorher ist sie die ganze Stunde heute noch bei mir zu Gast bei Ella.

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Am 3.7., also in 2 Wochen, spielt mein heutiger Gast hier bei Ella, die deutsche Jazzsängerin Stefanie Bolz, im Kultraum in Kleinmachnow ihr aktuelles Projekt Midsummer Poem. Und was das genau ist, darüber sprechen wir schon die ganze Stunde und sprechen auch gleich noch weiter. Also schon einmal fürs Langzeitvordenken den 3.7. markieren und fürs Kurzzeitvordenken die Zeit nach 2 Stücken hier auf Ella. Dann geht es nämlich weiter mit der deutschen Jazzsängerin Stefanie Bolz hier auf Ella und dem Sommer.

0: Wir haben ganz viel über den Sommer gesprochen in dieser Stunde hier heute bei Ella. Das liegt an zwei Dingen. Zum einen ist am Sonntag die Sommersonnenwende und zum anderen ist mir in dieser Stunde zugeschaltet die deutsche Jazzsängerin Stefanie Bolz, denn du hast ein ganz tolles Projekt mit dem Titel Midsummer Poem, wo du dich eben sehr doll mit diesem Midsommer der Sommersonnenwende beschäftigt hast. Ich habe mich gefragt, nach dieser intensiven Beschäftigung mit dem Sommer, wie blickst du jetzt auf die Jahreszeit, die dir bevorsteht? Auf welche Schattierungen, auf welche Facetten des Sommers freust du dich am meisten? Worauf wirst du achten?
1: Ich habe den großen Luxus, dass ich mich mit meiner eigens gestalteten, mit meiner eigenen Musik in die Jahreszeit begeben kann. Und das heißt zum einen, dass ich im Musizieren verbringe, ja, und auf der Bühne verbringe, und das ist immer natürlich sehr, sehr schön. Aber die Bewusstheit ist einfach viel höher. In dem Moment, wo man sich mit allem so genau beschäftigt hat, ist man viel bewusster in Verbindung mit allem, was um einen rum passiert, wie Menschen darauf reagieren und in welchen Zuständen die Menschen so sind. Und ja, das schafft immer eine gewisse Verbundenheit. Und das ist, glaube ich, das, was die meisten Menschen erfüllt, wenn sie spüren, okay, ich bin verbunden mit dem da und mit der da und mit dem, was da draußen in der Natur passiert. Und genau, darauf freue ich mich.
0: Super. Und ich freue mich und bin total dankbar, dass wir jetzt verbunden in diese Sommersonnenwende hineingehen können und das mit toller Musik. Stefanie Bolz, vielen Dank für die Stunde Sommer im Radio, für dein tolles Projekt Midsummer Poem und vielen Dank für das Gespräch hier auf Ella.
1: Ich danke dir und ich freue mich auf euch alle dann in Kleinmachnow.
0: Genau, im Kultraum spielt Stefanie Bolz dann am 3.7., also in 2 Wochen. Hier ist Ella.

Ja, jetzt wären wir doch sommertechnisch und thematisch vorbereitet, oder? Nach dem Gespräch mit Stefanie Bolz hier auf Ella, vor allem aber jetzt auch noch mit Mama's Gun und Joy. Kann der Sommer kommen? Vorher kommen aber noch die Nachrichten um 1 hier auf Ella. Schönen Donnerstag.

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13: Ich bin Jerome Nussbaum. Die Berliner Feuerwehr feiert heute ihr 175-jähriges Bestehen. Dabei bereitet dem Landesbranddirektor Homrichhausen allerdings Sorgen, dass die Mitarbeiter inzwischen jedes Jahr deutlich mehr als 500.000 Einsätze zu bewältigen haben. Es sei nicht abzusehen, dass sich dieser Trend umkehre, sagte er der ARD. Aktuell gibt es über 7.400 hauptberufliche und ehrenamtliche Feuerwehrangehörige in Berlin. Im Eberswalder Leibniz-Viertel ist Weltkriegsmunition gefunden worden. Ein großer Sperrbereich rund um die Rudolf-Virchow-Straße musste aber nicht eingerichtet werden. Es handelte sich um verrostete Teile einer Granate. Die angeforderten Experten konnten schnell Entwarnung geben. Der Deutsche Wetterdienst hat für 5 Bundesländer im Westen und Südwesten eine Hitzewarnung herausgegeben. Er spricht von einer zunehmenden Wärmebelastung ab heute und einer Hitzewelle für ganz Deutschland mit Temperaturen bis zu 40 Grad. Erste Schulen verkürzen schon den Unterricht.
14: Besonders in Nordrhein-Westfalen, aber auch Hessen, dem Saarland, Rheinland-Pfalz und Baden-Württemberg wird es in den kommenden Tagen heiß. Heute schon herrscht laut dem Wetterdienst eine so starke Wärmebelastung, dass es für ältere und pflegebedürftige Menschen gefährlich werden kann. Körperliche Aktivitäten sollten nach Möglichkeit vermieden werden. Zwar schossen die Temperaturen auch schon im Mai über die 30-Grad-Marke. Diese Hitzewelle sei aber anders, heißt es. Denn die Nächte werden kaum kühler. In Köln etwa dürfte der Tiefstwert bei 25 Grad liegen. Ulrike Klein, Redaktion.
13: Nach dem Tod eines Mädchens in einem stark aufgeheizten Auto bei Stuttgart hat die Staatsanwaltschaft Ermittlungen gegen die Mutter eingeleitet. Es geht um fahrlässige Tötung. Die 44-Jährige soll ihre einjährige Tochter in Schorndorf im Auto vergessen haben. Sie starb gestern Mittag bei Temperaturen im Schatten um 28 Grad. Erst kurz vor 15 Uhr sei die Frau laut Polizei zurückgekehrt. Offenbar hatte sie selbst noch Hilfe für das schon leblose Kleinkind geholt. Es war aber schon zu spät. Die Fußball-WM-Gastgeber USA, Mexiko und Kanada starten kommende Nacht in den zweiten Spieltag. Das ZDF überträgt dabei das Spiel zwischen Kanada und Katar. Am Abend wird schon die Partie zwischen Tschechien und Südafrika gezeigt. 18 Uhr geht's los. Die aktuellen Temperaturen: Berlin am Alex und am Funkturm 27 Grad und 27 sind es auch in Potsdam am Stadtschloss. Sonne und Wolken wechseln sich heute ab, vereinzelt ist es aber auch stärker bewölkt und Schauer sind möglich bei Höchstwerten zwischen 27 und 31 Grad. Morgen wird es dann zunehmend heiß und schwül sein. Wir erwarten Sonne, lokal aber auch wieder Schauer und Gewitter mit Starkregen und Höchstwerte zwischen 31 und 35 Grad.
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Aber man kann es den Leuten auch manchmal nicht recht machen, oder? So ein Wetter draußen und José James ist trotzdem am Stöhnen. Moanin auf Ella, fühl den besten Jazz, Soul und Blues. Wir werden jetzt sommertechnisch vorbereitet. Das liegt vor allem an Stefanie Bolz, die in der vergangenen Stunde hier bei mir zu Gast war im Interview. Wir haben über ihr Midsummer Poem gesprochen, über die Sommersonnenwende. Solltet ihr es verpasst haben, das ganze Gespräch gibt's jetzt auf ellaradio.de.

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was machen wir denn jetzt eigentlich mit diesem schönen Tag und dem dann demnächst angebrochenen Abend? Gute Frage, kann ich euch jetzt hier beantworten. Auf Ella, geht doch mal zur Berliner Ausnahme-Jazz-Soul-R&B-Sängerin Leona Berlin ins Gretchen. 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

0: Das ist Leona Berlin. Heute Abend spielt sie im Gretchen hier in Berlin bei den G-Sessions. Und da klingt es schon raus, es ist nicht ganz ein klassisches Konzert, es ist eine Session, wie der Name eben schon sagt, ein wiederkehrendes Format im Gretchen. Und was das genau ist, das hat mir Leona Berlin vergangene Woche erklärt. Da war sie nämlich hier bei uns im Ella-Studio zu Gast.
1: Es gibt eine Hausband und es gibt Special Guests. Mhm. Und so gestaltet sich der Abend jedes Mal anders. Eher wie so eine Art Mini-Festival, wo auch wirklich was ganz Eigenes passieren kann und sich der Abend so auch ein bisschen unvorhersehbar entwickelt.
0: So, also Mini-Festival und das bei dem Wetter. Ich finde, der Abendplan ist damit gesetzt. Außerdem neben Leona Berlin noch die Kölner Jazzband Salomea, die in diesem Jahr zum Artist des Jahres beim Deutschen Jazzpreis gekürt wurde, rund um die Sängerin Rebecca Salomea. Also das wird ein ziemlich großartiger Abend. Heute im Gretchen, 19.30 Uhr öffnen sich die Türen, 20.30 Uhr pünktlichst wird dann der erste Ton gespielt bei den G-Sessions im Gretchen in Berlin. Hier ist Ella, hallo.

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Ah, schön, halb sauber abgeterzt von mir. Spanish Harlem von Aretha Franklin erinnert mich rein textlich immer, und da werde ich gerade sentimental, rein textlich erinnert es mich an meine Kölner Karnevalsheimat. La, la, la. Das sind die schönsten Stücke. 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

Was passiert, wenn einer der profiliertesten Jazzpianisten unserer Zeit durch Deutschland tourt, ein Off-Day, also ein Pausetag in Leipzig hat, sich das Grab von Johann Sebastian Bach anschaut und in diesem Moment für sich feststellt, dass es den Jazz, zumindest sein Jazz, ohne Bach nie gegeben hätte. Was macht er? Richtig. Schreibt ein Album dazu. Neil Cowley ist der Pianist, sein Trio ist sein Trio und der Song heißt Emma's Videoshop aus dem Album Built on Bach.

Bei meinem Versuch, eine vegetarische Wurst in der Pfanne anzubraten, hat gestern Abend bei mir in der Wohnung der Rauchmelder ausgelöst. Der Ton war in etwa genauso hoch wie hier bei Mini Ripperton Adventures in Paradise auf Ella. So, wir haben ein Problem, also vorrangig ich, aber ich nehme euch da jetzt einfach mal mit rein. Und zwar vor ungefähr einer halben Stunde habe ich euch den Konzerttipp gegeben für heute Abend, die G-Sessions im Gretchen in Berlin. Unter anderem mit der aktuellen Jazzpreisträgerin, Künstlerin des Jahres Rebecca Salomea und aber auch mit der Berliner Jazz- und Soul-Sängerin Leona Berlin. Soweit alles in Ordnung. Mein Problem ist nur, ich habe da einen Song angespielt von ihr, von Leona, und seitdem habe ich einen brutalen Ohrwurm davon. Und da ich schon als kleines Kind Angst vor Ohrwürmern hatte, aus Sorge, sie würden nicht weggehen, müssen wir dem jetzt irgendwie begegnen. Und soweit ich den aktuellen Stand der Neurowissenschaften zu dem Thema Ohrwurm mitbekommen habe, ist das Beste, was man bei einem Ohrwurm machen kann, das ganze Stück zu spielen. Deswegen machen wir das jetzt. Für euch und für mich und mein Ohrwurm. Leona Berlin auf Ella fühlt den besten Jazz, Soul und Blues mit Brighter Day.

Leona Berlin, Brighter Day, wunderbar, so das sollte helfen gegen meinen Ohrwurm. Vielen Dank. Nochmal der Hinweis, heute Abend Leona Berlin bei den G-Sessions im Gretchen hier in Berlin. 19.30 Uhr öffnen sich die Türen, 20.30 Uhr geht's dann los. So, das war's für uns heute hier bei Ella, zumindest mit mir, mit Erik Sommer. Ich habe jetzt Feierabend und leg mich zum Abkühlen, weiß nicht, in die Eistonne. Gleich nach zwei übernimmt die Kollegin Petra Schwarz, bringt euch durch den Nachmittag. Macht's gut, wir hören uns morgen wieder. Ciao.

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7: Ich bin Marvin Standke. Der Bezirk Mitte will Open-Air-Events und Kiezfeste erleichtern. Bezirksbürgermeisterin Remlinger sprach in der ARD von mehr unkompliziertem Feiern im Kiez. Nachbarn sollen ohne großen Aufwand draußen zusammenkommen können. Eine Liste nennt 33 mögliche Orte im Bezirk. Darunter sind der Arkona-Platz und der Sprengelpark in Berlin. Kleinere Events ohne Musik sollen künftig genehmigungsfrei sein. Veranstaltungen mit Musik bleiben weiterhin genehmigungspflichtig. Das Bezirksamt prüft noch die rechtliche Umsetzbarkeit. Brandenburgs Spargelbauern erwarten eine insgesamt schwächere Ernte als im Vorjahr. Laut Belitzer Spargelverein ist der Ertrag etwa 10% gesunken. Grund sei vor allem das wechselhafte Wetter in diesem Jahr. Auch der Strukturwandel mit weniger kleinen Betrieben spiele eine Rolle. Trotzdem war die Nachfrage insgesamt stabil und gut. Besonders gefragt war Spargel zu Ostern, Muttertag und Pfingsten. Der Preis lag meist zwischen 9 und 12 Euro pro Kilo. Die Spargelsaison endet traditionell am 24. Juni, dem Johannistag. Die Bundesregierung bereitet ein Mandat für einen Bundeswehreinsatz an der Straße von Hormus vor. Außenminister Wadefuhr sagte der Rheinischen Post, vorher müssten Details der Mission und die rechtliche Grundlage feststehen. Außerdem müssten die Kämpfe enden. Für einen internationalen Einsatz brauche es die Zustimmung von USA und Iran. Laut Kanzler Merz könnte der Bundestag noch vor der Sommerpause abstimmen. Ein Einsatz sei dann kurzfristig möglich. Die Ukraine hat erneut eine Ölraffinerie bei Moskau angegriffen.
8: Mehrere Drohnen trafen die Anlage, sagte Bürgermeister Sobjanin. Augenzeugen berichten von Flammen und Rauch über der Raffinerie. Fast 200 Drohnen wurden beim Anflug auf Moskau abgefangen. 4 Moskauer Flughäfen mussten den Flugverkehr aussetzen. Präsident Zelensky erklärte, der Angriff solle Putin zu Verhandlungen zwingen. Es ist bereits der 2. Angriff dieser Art binnen einer Woche. Ulrike Klein, Redaktion.
7: Die Industriebeschäftigung in Deutschland ist auf ein 10-Jahres-Tief gefallen. Das zeigt eine Studie des Instituts der Deutschen Wirtschaft. Sie wurde im Auftrag der Bertelsmann Stiftung erstellt. 2025 arbeiteten 6,6 Millionen Menschen im verarbeitenden Gewerbe. Das sind rund 124.000 weniger als im Vorjahr. Laut Bertelsmann Stiftung zögere die Industrie, freie Stellen neu zu besetzen. Grund seien wirtschaftliche Risiken. Das sind die aktuellen Temperaturen. Berlin am Alexanderplatz 30 Grad, genau wie in Potsdam im holländischen Viertel auch 30 Grad. Ein Mix aus Sonne und Wolken. Heute im Laufe des Tages Regen nur kurz und selten möglich. Auch später in der Nacht bleibt es sommerlich warm um die 20 Grad. Gewitter ab morgen möglich.
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Donnerstagnachmittag. Ich grüße euch ganz herzlich. Ich hoffe, es geht gut. Ich bin Petra Schwarz, mir geht's gut. Ist doch klar, wisst ihr ja, wenn ich hier bei Ella bin, alles gut. Bis 18 Uhr sind wir zusammen, so hoffe ich doch zumindest. Das war gerade wunderbar. Silje Nergard, so schön entspannt sind wir in diesen Nachmittag gestartet. Und jetzt lassen wir ein bisschen Chaos zu, zumindest die Band heißt so. Chaos in the CBD mit Josh Milan. I wanna tell somebody. Ja, bitteschön.

0: Etta James war das hier bei uns bei Ella. Fühl den besten Jazz, Soul und Blues. Ja, und so wie wir sie jetzt gerade gehört haben, funktionierte das offenbar nicht immer. Ich glaube, mit ihr wollte man sich nicht anlegen. Die Jazz-, Soul- und Blues-Legende hatte nicht nur eine einzigartige Stimme, sie wusste sie nämlich auch einzusetzen und wurde dann gerne eine Zeit lang im Musikbusiness die temperamentvolle Etta genannt. Und das ist eher noch tief gestapelt. Ich frage mich, ob sie heute auch so beschrieben würde oder doch einfach als eine Frau, die weiß, was sie will. So hat sie es auch mal am Rande des Newport Jazz Festivals in einem Fernsehinterview gesagt.
1: Women are like supposed to be too prissy and too cool, too nice.
2: Frauen sollen schön sein, nett, Hausfrauen. Früher sollten Frauen auch nicht rauchen. Ich finde, das ist alles Quatsch. Da bin ich Feministin. Ich mache gern das, was auch Männer machen und sing dann darüber. Also kann ich auch darüber singen, wie man sich zudröhnt oder jemanden mit einer Bierflasche verhaut.
0: Also nee, das machen wir heute mal lieber nicht. Etta James war das. Auf Ella.

ihr seid, wo sonst? Natürlich bei Ella. Für den besten Jazz, Soul und Blues. Mit wie immer einem Wahnsinnsmusikprogramm. So finde ich das jedenfalls. Wenn ich ihr wärt, ich würde es hören. Ich habe jetzt so bis 3, gucke ich mal auf die Playlist. George Benson für euch. Chris Banks, Ella Fitzgerald, Nancy Wilson, M.T. Jones, um nur einige Namen zu nennen. Und weiter geht's jetzt hier mit dieser wunderbaren Frau. Madeleine Peru heißt die. Please come on inside. Viel Spaß.

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Sample war das. Pianist und Komponist Spellbound hieß sein Stück, was wir jetzt gerade gehört haben bei Ella. Fühl den besten Jazz, Soul und Blues und weiter geht's mit You Don't Love Me Now.

Nancy Wilson war das mit Mercy, Mercy, Mercy. Hier bei uns, bei Ella. Fühl den besten Jazz, Soul und Blues. Was wir ja sehr regelmäßig haben bei uns im Programm, in den Shows, das sind Interviews mit Sängerinnen und Sängern, mit Musikerinnen und Musikern. Und mein Kollege Erik Sommer hat heute mit Stefanie Bolz, einer deutschen Jazzsängerin, gesprochen. Und zwar mit Blick auf den Sonntag. Da ist ja Sommersonnenwende, das heißt Mittsommer, der längste Tag des Jahres. Und Stefanie Bolz hat diesem Tag und seiner Stimmung ein ganzes Album gewidmet. Midsummer Poem heißt es.

0: Ja, gemeinsam mit dem Cellisten Nenad Ustkokovic interpretiert Stefanie Bolz Sommerklassiker komplett neu. Wie gerade gehört hier Walking on Sunshine zum Beispiel. Ja, und dieses Album mit Summer Poem huldigt dieser besonderen Zeit im Jahr, dem Sommer. Und da hat Stefanie Bolz einen ganz neuen Sommer entdeckt, wie sie erzählt.
1: Der Sommer kann dann ja auch wirklich überfrachten und erdrücken. Und ob es jetzt die Schwüle ist oder diese Erwartungshaltung, die in der Luft liegt, dass man ein bestimmtes Gefühl zu einer Jahreszeit haben muss, das fand ich spannend. Ich habe es vermutet, aber da doch so viel dazu zu finden, hat mir ehrlich gesagt gefallen. Das hat was Entlastendes. Vielleicht kann ich ein bisschen therapeutische Arbeit leisten für die Menschen, die im Publikum sagen, ja, mir geht's auch nicht immer nur gut im Sommer.
0: Stefanie Bolz, deutsche Jazzsängerin, über den Sommer und ihr neues Album Midsummer Poem. Mehr dazu im kompletten Interview, das ihr wie alle unsere Interviews natürlich auf unserer Website nachhören könnt. ellaradio.de. Stefanie Bolz, ganz aktuell von heute, auf unserer Website ellaradio.de. Und hier kommt Ella Fitzgerald, Sunny.

mit großen Schritten geht's auf die volle Stunde zu. Gleich ist es 15 Uhr. In wenigen Minuten dann gibt's Aktuelles aus Berlin, Brandenburg, Deutschland und der Welt, wie sich das gehört, für uns immer zur vollen Stunde. Und hier haben wir George Benson, This Masquerade.

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8: Ich bin Marvin Standke. Der Bezirk Mitte will Open-Air-Events und Kiezfeste erleichtern. Bezirksbürgermeisterin Remlinger sprach in der ARD von mehr unkompliziertem Feiern im Kiez. Nachbarn sollen ohne großen Aufwand draußen zusammenkommen können. Eine Liste nennt 33 mögliche Orte im Bezirk. Darunter sind der Arkona-Platz und der Sprengelpark in Berlin. Kleinere Events ohne Musik sollen künftig genehmigungsfrei sein. Veranstaltungen mit Musik bleiben weiterhin genehmigungspflichtig. Das Bezirksamt prüft noch die rechtliche Umsetzbarkeit. Brandenburgs Spargelbauern erwarten eine insgesamt schwächere Ernte als im Vorjahr. Laut Belitzer Spargelverein ist der Ertrag etwa 10% gesunken. Grund sei vor allem das wechselhafte Wetter in diesem Jahr. Auch der Strukturwandel mit weniger kleinen Betrieben spiele eine Rolle. Trotzdem war die Nachfrage insgesamt stabil und gut. Besonders gefragt war Spargel zu Ostern, Muttertag und Pfingsten. Der Preis lag meist zwischen 9 und 12 Euro pro Kilo. Die Spargelsaison endet traditionell am 24. Juni, dem Johannistag. Die Bundesregierung bereitet ein Mandat für einen Bundeswehreinsatz an der Straße von Hormus vor. Außenminister Wadefuhr sagte der Rheinischen Post, vorher müssten Details der Mission und die rechtliche Grundlage feststehen. Außerdem müssten die Kämpfe enden. Für einen internationalen Einsatz brauche es die Zustimmung von USA und Iran. Laut Kanzler Merz könnte der Bundestag noch vor der Sommerpause abstimmen. Ein Einsatz sei dann kurzfristig möglich. Die Ukraine hat erneut eine Ölraffinerie bei Moskau angegriffen.
9: Mehrere Drohnen trafen die Anlage, sagte Bürgermeister Sobjanin. Augenzeugen berichten von Flammen und Rauch über der Raffinerie. Fast 200 Drohnen wurden beim Anflug auf Moskau abgefangen. 4 Moskauer Flughäfen mussten den Flugverkehr aussetzen. Präsident Zelensky erklärte, der Angriff solle Putin zu Verhandlungen zwingen. Es ist bereits der zweite Angriff dieser Art binnen einer Woche. Ulrike Klein, Redaktion.
8: Die Industriebeschäftigung in Deutschland ist auf ein 10-Jahres-Tief gefallen. Das zeigt eine Studie des Instituts der Deutschen Wirtschaft. Sie wurde im Auftrag der Bertelsmann Stiftung erstellt. 2025 arbeiteten 6,6 Millionen Menschen im verarbeitenden Gewerbe. Das sind rund 124.000 weniger als im Vorjahr. Laut Bertelsmann Stiftung zögere die Industrie, freie Stellen neu zu besetzen. Grund seien wirtschaftliche Risiken. Das sind die aktuellen Temperaturen. Berlin am Alexanderplatz 30 Grad, genau wie in Potsdam im holländischen Viertel auch 30 Grad. Ein Mix aus Sonne und Wolken. Heute im Laufe des Tages Regen nur kurz und selten möglich. Auch später in der Nacht bleibt es sommerlich warm um die 20 Grad. Gewitter ab morgen möglich.
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Jazz auf Ella. Fühl den besten Jazz, Soul und Blues. Ich bin Petra Schwarz, weiter für euch da an diesem Nachmittag. Ihr könnt also auf mich zählen, so wie das jetzt dieser Mann hier anbietet. Toby Lee, Count on Me.

So, spätestens jetzt wissen wir, wie Love geschrieben wird und wofür die vier Buchstaben stehen. L-O-V-E. Nat King Cole war das hier bei uns auf Ella für den besten Jazz, Soul und Blues. Jetzt habe ich eine gemeinsame Single des neuseeländisch-australischen Singer-Songwriters Jordan Reiki und der britischen Jazz-Saxophonistin Nubia Garcia, die am 26. März dieses Jahres veröffentlicht wurde für euch. Ja, das Ganze verbindet groovenden Soul mit Elementen des spirituellen Jazz, damit ihr schon mal so ein bisschen eingestimmt seid auf das, was jetzt kommt. Ja, das ist wieder eine Kollaboration. Ihr wisst, ich liebe dieses Wort. Monsters heißt das Stück und ist ein Teil von Jordan Reikis Veröffentlichung namens Between Us, welche am 24. April 2026 über Universal Music erschien. Ja, und obwohl sich die beiden Künstler durch frühere Projekte wie die Compilation Blue Note Reimagined bereits kannten, markiert dieses Stück, was wir jetzt hören werden, ihre allererste echte gemeinsame Studio-Kollaboration. Und hier kommt sie, Jordan Reiki mit Nubia Garcia, Monsters.

0: 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Fühl den besten Jazz, Soul und Blues. Gleich ist es 3:30. Aktuell ist aus Berlin und Brandenburg gibt's da. Also wir schauen hier ganz intensiv dann auf die Region. Und diese Frau hier besingt jetzt gleich, dass sie im Regen singt. Also das können jetzt höchstens Hitzegewitter sein in den nächsten Tagen. Diana Krall.
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2: Ich bin Marvin Standke. Die Berliner Feuerwehr feiert heute ihr 175-jähriges Bestehen. Derzeit sind über 7400 Haupt- und ehrenamtliche Kräfte im Einsatz. Jährlich bewältigt die Feuerwehr mehr als eine 500.000 Einsätze. Landesbranddirektor Homringhausen sieht einen weiter steigenden Trend. Die Einsatzzahlen wachsen schneller als das Personal. Besonders der Rettungsdienst sei stark belastet. Zudem werde der Notruf nach seiner Einschätzung zu häufig gewählt, sagte er der ARD. Brandenburgs Landtagsabgeordnete setzen geplante automatische Diätenerhöhungen teilweise aus. SPD und CDU brachten dafür einen entsprechenden Antrag ein. Eine Mehrheit im Landtag stimmte der Änderung des Abgeordnetengesetzes zu. SPD-Politiker Schätz spricht von einem Beitrag zur angespannten Haushaltslage. Die Opposition von AfD und BSW kritisiert die Entscheidung als unzureichend. Abgeordnete erhalten derzeit rund 12.400 Euro monatlich.
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2: Die Berliner Polizei geht erneut gegen organisierte Kriminalität vor. Spezialeinheiten durchsuchten Wohnungen in Berlin sowie in Brandenburg und Sachsen-Anhalt. Die Ermittler werfen den Gruppen Erpressung und Schusswaffenangriffe auf Geschäftsleute vor. Nach Polizeiangaben steuern Anführer die Taten von der Türkei aus. Insgesamt laufen mehr als 100 Ermittlungsverfahren. Das sind die aktuellen Temperaturen. Berlin am Alexanderplatz 30 Grad, genau wie in Potsdam im holländischen Viertel auch 30 Grad. Ein Mix aus Sonne und Wolken. Heute im Laufe des Tages Regen nur kurz und selten möglich. Auch später in der Nacht bleibt es sommerlich warm um die 20 Grad. Gewitter ab morgen möglich.

Norah Jones war das. Unüberhörbar hier bei uns bei Ella. Für den besten Jazz, Soul und Blues. Ich bin Petra Schwarz und begleite euch weiter an diesem Donnerstagnachmittag. Habt ihr schon Feierabend oder geht so langsam drauf zu? So oder so, ich freue mich auf einen gemeinsamen Nachmittag mit großartiger Musik.

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0: Das ist nichts anderes als Ella für den besten Jazz, Soul und Blues. Ich freue mich, dass ihr dabei seid. Und vielleicht wart ihr ja auch vor einer halben Stunde schon dabei, als ich Nat King Cole abgesagt habe und die Bedeutung der vier Buchstaben erwähnte, L-O-V-E. Und irgendwie kommt das jetzt wieder hoch mit Nat King Cole, weil der war ja auch irgendwie sowas wie eine Art Übervater für Natalie Cole, zumindest was seine Präsenz betrifft. Wenn man eben einen solchen berühmten Vater hat, ist das so eine Sache. Und Natalie Cole erzählt des Öfteren von ihrer Unsicherheit in der Jugend und dass ihr da Drogen geholfen haben. Zumindest dachte sie, dass Drogen ihr helfen, und sie hat doch eine ganze Weile Drogen genommen. Die Folgen waren dann unter anderem mehrere Aufenthalte in einer Entzugsklinik, Hepatitis und auch eine neue Niere. Ja, und die Drogen hatten Natalie Cole viele Jahre wirklich im Griff. Ähnlich wie bei anderen Jazzgrößen. Billie Holiday oder Chet Baker seien da genannt. Selbst in einem der größten Momente ihrer Karriere spielte Natalie Coles Sucht eine große Rolle. Das hat sie mal in einer Doku über sich gesagt.
1: The day that I first heard this will be on the radio, I was in New York.
2: Als ich zum ersten Mal This Will Be im Radio gehört habe, war ich in Harlem unterwegs zum Haus meines Drogendealers. Ich war immer noch heroinabhängig. Als mein großer Hit im Radio lief, konnte ich nur über neuen Stoff nachdenken. Ich war kurz wie eingefroren, aber dann bin ich direkt weiter zum Dealer.
0: Ja, glücklicherweise ist sie dann irgendwann davon losgekommen. Und wir hören sie jetzt, Natalie Cole mit Tell Me All About It, hier bei uns bei Ella.

Young Gun Silverfox waren das. Und damit gehen wir mit großen Schritten auf 16 Uhr zu. Zur vollen Stunde gibt's natürlich Aktuelles aus Berlin, Brandenburg, Deutschland und der Welt. Und bis dahin noch Feel Like Making Love, Roberta Fleck.

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8: Ich bin Marvin Standke. Nach Baumängeln an der TU Berlin gibt es personelle Konsequenzen. Der Leiter der Bauabteilung wurde freigestellt. Das bestätigte ein TU-Sprecher. Eine kommissarische Leitung übernimmt nun die Abteilung. Anfang Mai musste das TU-Hauptgebäude deshalb schließen. Später folgten 2 weitere Gebäude. Grund war unter anderem eine defekte Löschanlage. Die Waldbrandgefahr in Brandenburg verschärft sich wieder. Landesweit gilt mittleres bis hohes Niveau. Nur die Uckermark meldet geringe Gefahr. Brandenburg gilt als trockenste Region Deutschlands. Wald- und Wiesenbrände sind hier sehr oft Alltag. Meist sind sie auf menschliches Fehlverhalten zurückzuführen. Das Umweltministerium veröffentlicht täglich aktuelle Einschätzungen. Die Pläne zur Arbeitszeitreform sorgen für Streit in der Koalition. Ministerin Baas will flexiblere Wochenarbeitszeit nur mit Tarifvertrag erlauben. Union und Arbeitgeber fordern dagegen eine weitergehende Lockerung. CDU-Generalsekretär Linnemann weist den Entwurf scharf zurück. Er entspreche nicht dem Koalitionsvertrag, so Linnemann. Auch Mittelstandsbeauftragte Konnemann kritisierte die Pläne. Sie warnt vor massiven Nachteilen für den Mittelstand. Die Ukraine und Russland haben erneut Gefangene ausgetauscht.
9: Kiew erhielt die sterblichen Überreste von 522 Soldaten. Im Gegenzug übergab die Ukraine 33 russische Soldaten. Die genauen Opferzahlen des Krieges bleiben auf beiden Seiten geheim. Schätzungen gehen von bis zu 190.000 getöteten ukrainischen Soldaten aus. Auf russischer Seite sollen es über 350.000 sein. Ulrike Klein, Redaktion.
8: Bei der Innenministerkonferenz in Hamburg gibt es Streit um mehrere Themen. Umstritten ist der Umgang mit Flüchtlingen aus Syrien. Unionsgeführte Länder sehen Rückkehrvoraussetzungen als erfüllt an. Die SPD will Rückführungen zunächst auf Straftäter beschränken. Viele Unternehmen brauchten gut integrierte Menschen. Auch bei einer möglichen Senkung des Strafmündigkeitsalters gab es keine Einigung. Die Innenminister der Länder fordern außerdem mehr Eigenvorsorge von den Bürgern. Sie sollen einen Notfallrucksack griffbereit haben. Darin sollten Lebensmittel, Medikamente und wichtige Dokumente sein. Auch eine Taschenlampe gehöre dazu. Der Staat könne nicht immer garantieren, dass alles erhältlich sei, so die Minister. Hintergrund ist die Sorge vor möglichen Krisen und Katastrophenfällen. Das sind die aktuellen Temperaturen. Berlin am Alexanderplatz 30 Grad, genau wie in Potsdam im holländischen Viertel auch 30 Grad. Ein Mix aus Sonne und Wolken. Heute im Laufe des Tages Regen nur kurz und selten möglich. Auch später in der Nacht bleibt es sommerlich warm um die 20 Grad. Gewitter ab morgen möglich.
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Yesterday I heard the rain, hat da ein gewisser Tony Bennett gerade behauptet. Also es kann hier nicht bei uns in der Region Berlin-Brandenburg gewesen sein. Bei uns ist jetzt hier Sommer angesagt. So, hier hört Ella, fühlt den besten Jazz, Soul und Blues. Und da kommt jetzt eine super tolle junge Frau, Olivia.

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1: Das kommt in dieser Woche von Jeff Goldblum und heißt Night Blooms, womit er die Geschichte seines gefeierten Vorgängeralbums Still Blooming fortsetzt. Statt auf große Effekte zu setzen, setzt Goldblum auf Atmosphäre, warme Jazzklänge, entspannte Grooves und Songs, die sich Zeit nehmen, ihre Wirkung zu entfalten, um mal so das Album insgesamt zu beschreiben. Die Musik wirkt wie geschaffen für die späten Stunden des Tages, wenn es ruhiger wird und die kleinen Momente zählen. Und da wir ja jetzt im Moment die längsten Tage des Jahres haben, passt das ja wie Faust auf Auge, hätte ich fast gesagt, aber das passt jetzt überhaupt gar nicht zum Album der Woche. Jeff Goldblum ist ja bekannt als Schauspieler, aber längst auch als leidenschaftlicher Jazzmusiker. Wir haben öfter Stücke von ihm im Programm und da taucht dann immer das Mildred Snitzer Orchestra auf. So heißt seine Band. Und warum?
2: Mildred Snitzer was a family friend of ours in Pittsburgh, really my mom's.
3: Mildred Snitzer war eine Freundin meiner Mutter in Pittsburgh. Sie war immer in Bewegung, kam zu uns zu Besuch, hat dann erstmal Kniebeugen gemacht und Liegestütze, sowas eben. Und sie wurde auch älter als 100 Jahre. Und als wir dann einen Namen brauchten für die Band, habe ich überlegt, was gut klingt. Und mir kam Mildred Snitzer in den Kopf. Das Mildred Snitzer Orchestra. Das klingt lustig, dachte ich. Und irgendwie sind wir bei dem Namen geblieben.
2: Good joke if I say Mildred Snitzer Orchestra. So that's what we did and it stuck. Here we are.
1: Das habe ich auch immer gedacht. Klingt wirklich lustig, das Mildred Snitzer Orchestra. Jeff Goldblums Night Blooms ist in dieser Woche unser Album der Woche und davon hören wir jetzt den Klassiker Over the Rainbow.

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Fuß und Chaka Khan waren das. Walking in the Sun. Die Wettertitel ziehen sich heute durch und das stimmt ja auch. Zumindest fast für Gesamtdeutschland, abgesehen von den Gefilden, wo es heute schon regnet, beziehungsweise schon Hitzegewitter angesagt sind. Wir sind mitten im Sommer, am Sonntag ist Midsommer, da gibt es eine Menge Veranstaltungen, die Fettdöler Musik bietet das ja an, also hier in Berlin ist irre viel los, aber sicher auch in vielen anderen Städten. Und wenn ihr nicht raus könnt, dann hört ihr einfach Ella. Und dann kommt hier zum Beispiel sowas, Van Morrison.

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2: Ich bin Marvin Standke. Bei uns in Berlin gibt es etwas weniger private Autos. Im vergangenen Jahr waren rund 1,1 Millionen Fahrzeuge zugelassen. Gleichzeitig wächst die Einwohnerzahl weiter. Deshalb kommen auf 1.000 Einwohner weniger Autos als noch vor wenigen Jahren. Deutlich zugenommen hat dagegen die Zahl der Wohnmobile. Die Badesaison in Brandenburg ist gestartet. Die Wasserqualität fällt überwiegend hervorragend aus. Das meldet das Umweltministerium. Von 253 geprüften Gewässern erhielten die meisten die Note ausgezeichnet. 7 Badestellen wurden mit gut bewertet. Alle kontrollierten Gewässer sind freigegeben. 4 Badestellen kamen neu auf die Liste. Ministerin Mittelstädt rief zu pflegevollem Umgang mit den Seen auf.
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2: Zwischen Berlin und Hannover dauern Bahnfahrten ab Oktober deutlich länger. Die Deutsche Bahn saniert die Strecke bis Ende 2027. Reisende müssen zeitweise bis zu 80 Minuten mehr Fahrzeit einplanen. Von Oktober bis Dezember wird der Abschnitt zwischen Berlin-Spandau und Fallersleben gesperrt. Das sind die aktuellen Temperaturen. Berlin am Alexanderplatz 30 Grad, genau wie in Potsdam im holländischen Viertel auch 30 Grad. Ein Mix aus Sonne und Wolken. Heute im Laufe des Tages Regen nur kurz und selten möglich. Auch später in der Nacht bleibt es sommerlich warm, um die 20 Grad. Gewitter ab morgen möglich.

Oh, ihr wisstet, was aktuelles in Berlin und Brandenburg los ist und dass Petra Schwarz weiter im Studio ist für euch. Wir haben noch anderthalb Stunden ungefähr heute Nachmittag an diesem Donnerstag. Da freue ich mich drauf und jetzt haben wir Dave McMurray, Wishes for G.

das hier bei uns bei Ella. Fühl den besten Jazz, Soul und Blues aus dem Jahre 1961. Und aus ungefähr dieser Zeit, sogar zwei Jahre früher, stammt das Konzert Nina Simone at Town Hall New York 1959. Und das könnt ihr hören am Sonntag, also in drei Tagen um 18 Uhr hier bei uns im Programm. Und wir haben das im Programm, weil das ein tolles Konzert war. Es war das Jahr, nämlich dieses Jahr 1959, in dem Nina Simone zum Star wurde. Und das liegt zu großen Teilen eben auch an diesem Konzert. Im September 1959 spielte Nina Simone mit einem Trio in der New Yorker Town Hall, diesem legendären Konzertsaal in der Nähe des Broadways. Es war ihr erstes Konzert außerhalb eines Jazzclubs und angeblich soll sie ziemlich aufgeregt gewesen sein, ist aber alles richtig gut gelaufen. Sie wurde ja als die Neue von den Zeitungen angekündigt und das Publikum war höchst begeistert. Ein Riesenerfolg und das Ganze ist dokumentiert und wir können es euch anbieten in Ella Live in Concert. Am Sonntag um 18 Uhr Nina Simone at Town Hall, New York 1959. Und jetzt springen wir ins Jahr 2017. Cyril kommt hier.

wenigen Minuten schlägt die Uhr 5. 17 Uhr wird es an diesem Donnerstagnachmittag. Ihr seid hoffentlich mit uns gut durch den Nachmittag gekommen. Ich bin Petra Schwarz, freue mich weiter für euch da zu sein und habe euch jetzt diesen Herrn zu bieten. We are in this love together, machen wir. Al Jarreau ist das.

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3: Ich bin Marvin Standke. Nach Baumängeln an der TU Berlin gibt es personelle Konsequenzen. Der Leiter der Bauabteilung wurde freigestellt. Das bestätigte ein TU-Sprecher. Eine kommissarische Leitung übernimmt nun die Abteilung. Anfang Mai musste das TU-Hauptgebäude deshalb schließen. Später folgten zwei weitere Gebäude. Grund war unter anderem eine defekte Löschanlage. Die Waldbrandgefahr in Brandenburg verschärft sich wieder. Landesweit gilt mittleres bis hohes Niveau. Nur die Uckermark meldet geringe Gefahr. Brandenburg gilt als trockenste Region Deutschlands. Wald- und Wiesenbrände sind hier sehr oft Alltag. Meist sind sie auf menschliches Fehlverhalten zurückzuführen. Das Umweltministerium veröffentlicht täglich aktuelle Einschätzungen. Die Pläne zur Arbeitszeitreform sorgen für Streit in der Koalition. Ministerin Baas will flexiblere Wochenarbeitszeit nur mit Tarifvertrag erlauben. Union und Arbeitgeber fordern dagegen eine weitergehende Lockerung. CDU-Generalsekretär Linnemann weist den Entwurf scharf zurück. Er entspreche nicht dem Koalitionsvertrag, so Linnemann. Auch Mittelstandsbeauftragte Konnemann kritisierte die Pläne. Sie warnt vor massiven Nachteilen für den Mittelstand. Die Ukraine und Russland haben erneut Gefangene ausgetauscht.
4: Kiew erhielt die sterblichen Überreste von 522 Soldaten. Im Gegenzug übergab die Ukraine 33 russische Soldaten. Die genauen Opferzahlen des Krieges bleiben auf beiden Seiten geheim. Schätzungen gehen von bis zu 190.000 getöteten ukrainischen Soldaten aus. Auf russischer Seite sollen es über 350.000 sein. Ulrike Klein, Redaktion.
3: Bei der Innenministerkonferenz in Hamburg gibt es Streit um mehrere Themen. Umstritten ist der Umgang mit Flüchtlingen aus Syrien. Unionsgeführte Länder sehen Rückkehrvoraussetzungen als erfüllt an. Die SPD will Rückführungen zunächst auf Straftäter beschränken. Viele Unternehmen brauchten gut integrierte Menschen. Auch bei einer möglichen Senkung des Strafmündigkeitsalters gab es keine Einigung. Die Innenminister der Länder fordern außerdem mehr Eigenvorsorge von den Bürgern. Sie sollen einen Notfallrucksack griffbereit haben. Darin sollten Lebensmittel, Medikamente und wichtige Dokumente sein. Auch eine Taschenlampe gehöre dazu. Der Staat könne nicht immer garantieren, dass alles erhältlich sei, so die Minister. Hintergrund ist die Sorge vor möglichen Krisen und Katastrophenfällen. Das sind die aktuellen Temperaturen. Berlin am Alexanderplatz 30 Grad, genau wie in Potsdam im holländischen Viertel auch 30 Grad. Ein Mix aus Sonne und Wolken. Heute im Laufe des Tages Regen nur kurz und selten möglich. Auch später in der Nacht bleibt es sommerlich warm um die 20 Grad. Gewitter ab morgen möglich.
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Hattet ihr sie vor Augen, die schlafende Biene, besungen von Cassandra Wilson hier bei uns bei Ella. Fühl den besten Jazz, Soul und Blues, wo es jetzt so richtig funkig wird. Bitteschön.

Aus dem Jahre 2007 waren das Herbie Hancock mit Sonja Kitchell. All I Want, was ja eine Jazz-Interpretation des klassischen Joni Mitchell-Songs All I Want ist, die der legendäre Jazz-Pianist Herbie Hancock eben zusammen mit der Sängerin Sonja Kitchell aufgenommen hat. Das Stück erschien im Rahmen von Hancocks, Achtung, 40. Studioalbum River The Joni Letters, das ist ein Tributalbum für, wer hätte das gedacht, Joni Mitchell. Ja, und das Album gewann bei den 50. Grammy Awards die renommierte Auszeichnung für das Album des Jahres, Album of the Year. Immer wieder gern genommen, auch bei uns hier bei Ella, fühlt den besten Jazz, Soul und Blues, genauso wie ganz Neues aus diesem Jahr, If We Pretend, Gerbert Lawson.

Lee Ritenour mit Rio Funk auf Ella für den besten Jazz, Soul und Blues, gefolgt von Michael Bublé und dann dem aktuellen aus Berlin und Brandenburg. Ist das ein Angebot oder ist das ein Angebot? Ich finde ja.

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1: Ich bin Marvin Standke. Bei uns in Berlin gibt es etwas weniger private Autos. Im vergangenen Jahr waren rund 1,1 Millionen Fahrzeuge zugelassen. Gleichzeitig wächst die Einwohnerzahl weiter. Das

0: haben auf 1000 Einwohner weniger Autos als noch vor wenigen Jahren. Deutlich zugenommen hat dagegen die Zahl der Wohnmobile. Die Badesaison in Brandenburg ist gestartet. Die Wasserqualität fällt überwiegend hervorragend aus, das meldet das Umweltministerium. Von 253 geprüften Gewässern erhielten die meisten die Note ausgezeichnet. 7 Badestellen wurden mit gut bewertet. Alle kontrollierten Gewässer sind freigegeben. 4 Badestellen kamen neu auf die Liste. Ministerin Mittelstädt rief zu pflegevollem Umgang mit den Seen auf.
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0: Zwischen Berlin und Hannover dauern Bahnfahrten ab Oktober deutlich länger. Die Deutsche Bahn saniert die Strecke bis Ende 2027. Reisende müssen zeitweise bis zu 80 Minuten mehr Fahrzeit einplanen. Von Oktober bis Dezember wird der Abschnitt zwischen Berlin-Spandau und Fallersleben gesperrt. Das sind die aktuellen Temperaturen. Berlin am Alexanderplatz 30 Grad, genau wie in Potsdam im holländischen Viertel auch 30 Grad. Ein Mix aus Sonne und Wolken. Heute im Laufe des Tages Regen nur kurz und selten möglich. Auch später in der Nacht bleibt es sommerlich warm um die 20 Grad. Gewitter ab morgen möglich.

Ihr wisst ja, ihr seid bei Ella. Fühlt den besten Jazz, Soul und Blues und einem Top-Musikangebot über den Tag und die Nacht, also rund um die Uhr und darüber hinaus ja auf unserer Website mit vielen, vielen, vielen Angeboten. Schaut einfach mal rein, dort gibt's ja die Webradios, also spezielle Angebote von Spielarten des Jazz, des Soul, des Blues und überhaupt. Also ohne Ende kann man da Musik hören und viele, viele Informationen sich auch holen. Ich bin Petra Schwarz, freue mich noch auf diese letzte knappe halbe Stunde, die wir heute hier gemeinsam haben. Danach geht's natürlich weiter und dann habe ich jetzt das hier für euch.

0: I Believe in Miracles, so hieß das Stück da gerade. Und ich muss sagen, ich habe auch gedacht, es ist ein Wunder, als ich zum ersten Mal hiervon hörte.
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0: 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Und jetzt, da jagt quasi ein Höhepunkt den anderen, nochmal kurz der Hinweis darauf, dass ihr am Sonntag um 18 Uhr bei uns in Ella live in Concert Nina Simone at Town Hall aus New York 1959 hören könnt. Und hier könnt ihr sie jetzt auch schon hören. Also man kann sich jetzt hier schon mal einstimmen. Aus dem Jahre 58 sogar schon. Die Aufnahme stammt, soweit ich mich erinnere, sogar schon aus dem Jahre 57. My Baby Just Cares For Me. Nina Simone auf Ella.

kurz vor sechs, das war's für mich für heute hier im Ella Radio Studio. Morgen 14 Uhr bin ich wieder für euch da. Jetzt übernimmt Viktor Worms, geleitet euch durch den Abend und ich, Petra Schwarz, wünsche einen schönen solchen.

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8: Ich bin Marvin Standke. Die Berliner Feuerwehr hat heute ihr 175-jähriges Bestehen gefeiert. Derzeit sind über 7400 Haupt- und ehrenamtliche Kräfte im Einsatz. Jährlich bewältigt die Feuerwehr bei uns in der Stadt mehr als eine halbe Million Einsätze. Landesbranddirektor Homringhausen sieht einen weiter steigenden Trend. Die Einsatzzahlen wachsen schneller als das Personal. Besonders der Rettungsdienst sei stark belastet. Zudem werde der Notruf seiner Einschätzung nach zu häufig gewählt, sagte er der ARD. Brandenburgs Landtagsabgeordnete setzen geplante automatische Diätenerhöhungen teilweise aus. SPD und CDU brachten dafür einen entsprechenden Antrag ein. Eine Mehrheit im Landtag stimmte der Änderung des Abgeordnetengesetzes zu. SPD-Politiker Scheetz spricht von einem Beitrag zur angespannten Haushaltslage. Die Opposition von AfD und BSW kritisiert die Entscheidung als unzureichend. Sie fordert einen vollständigen Verzicht auf die Erhöhung. Abgeordnete erhalten derzeit rund 12.400 Euro monatlich. Auf der Innenministerkonferenz in Hamburg gibt es schwierige Verhandlungen. Strittig ist vor allem der Umgang mit syrischen Geflüchteten. Die Union sieht Voraussetzungen für eine Rückkehr nach Syrien gegeben. Die SPD will Rückführungen zunächst nur bei Straftätern und Gefährdern. Viele Unternehmen seien auf gut integrierte Mitarbeiter angewiesen, hieß es. Strittig ist zudem eine mögliche Senkung der Strafmündigkeit auf 12 Jahre. Befürworter verweisen auf eine wachsende Zahl jugendlicher Straftäter. Kritiker warnen dagegen vor symbolischer Politik ohne echte Wirkung. Der ukrainische Präsident Selenskyj hat mit weiteren massiven Angriffen auf Moskau gedroht, sollte Russland den Krieg gegen sein Land fortsetzen.
9: Wörtlich erklärte der Staatschef, wenn die Ukraine brennt, wird auch Moskau brennen. In der Nacht hatte die Ukraine mit fast 200 Drohnen den wohl größten Angriff seit Kriegsbeginn auf die russische Hauptstadt geflogen. Dabei ist eine Ölraffinerie am Stadtrand stark beschädigt worden. Auf Bildern sind Explosionen und große Rauchwolken zu sehen. Moskaus Bürgermeister Sobjanin bestätigte den Angriff. Die 4 Flughäfen der Stadt mussten zwischenzeitlich ihren Betrieb einstellen. Ulrike Klein, Redaktion.
8: Das IFO-Institut hebt seine Konjunkturprognose für Deutschland leicht an. Erwartet wird nun ein Wachstum von 0,8%. Das sind 0,2 Punkte mehr als im Frühjahr. Gründe seien das erhoffte Ende des Iran-Kriegs. Auch hohe Staatsausgaben kurbeln laut IFO die Wirtschaft an. Höhere Wachstumsraten verhindern aber die hohen Energiepreise. Sie hätten die Inflation angeheizt, so das Institut. Das führe zu Kaufzurückhaltung etwa im Einzelhandel. Und das sind die aktuellen Temperaturen. Berlin am Alexanderplatz 30 Grad, genau wie in Potsdam im holländischen Viertel auch 30 Grad. Ein Mix aus Sonne und Wolken. Heute im Laufe des Tages Regen nur kurz und selten möglich. Auch später in der Nacht bleibt es sommerlich warm um die 20 Grad. Gewitter ab morgen möglich.
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Sir Roderick David Rod Stewart, Colonel of the British Empire. Das ist mal ein Anfang, Freunde. Mein Dank nochmal an Petra Schwarz für die letzten 4 Stunden. Großartig. Und jetzt die nächsten 2. Da bleiben wir zusammen hier auf Ella mit dem besten Jazz, Soul und Blues. Und wie gesagt, wir haben mit einem Sir begonnen. Ich bin mir nicht sicher, ob wir uns da noch steigern können. Doch, ich glaube, wir schaffen das. Wir werden ganz aktuell. Ich freue mich, dass ihr da seid. Hier ist Humble Me auf Ella.

The Girl from Ipanema auf Hella. Und an dem Song, das ist ja ein Welthit, das ist ja Legende, da hängt eine sehr, sehr lustige Geschichte. Astrid Gilberto, sie hat diesen Song einmal aufgenommen. Ja klar, sonst hätten wir ihn jetzt nicht gehört. Und ihr Mann Joao Gilberto hatte sie dazu überredet, produzierte das Ganze der große Stan Getz, ein ganz großer Jazzer, und der, diese Königin des Bossa Nova, das sollte sie ja dann werden, entdeckt. Sie hat sie aufgenommen und hat dafür $120 bekommen, weil keine Sau diese Nummer hören wollte. Und jeder sagte, das wird nichts. Und irgendwann, wie gesagt, hat Joao Gilberto das Ganze nochmal herausgekramt. Stan Getz ist nochmal musikalisch drüber gegangen. Oder hat man gesagt, ach komm, wir versuchen das mal. Und dann wurde das ein Welterfolg. Und tatsächlich mehr als 60 Jahre nach der Veröffentlichung spielt Ella in Berlin, für Berlin, Potsdam, Brandenburg und über die App die ganze Welt. Wir spielen diese Nummer und ich weiß nicht zum wievielten Mal. Das ist eine traumhaft schöne Geschichte über eine große Künstlerin aus einer künstlerisch hochbegabten Familie und sie passt zu Ella und das trifft auf die nächste Kollegin allemal zu. Sie ist sehr viel aktueller und ihr Titel aus diesem Jahr, A Little More Time for Love, ist eine gute Idee. Ein bisschen Zeit für die Liebe nehmen. Hier ist Mika.

Astrid Gilberto, Mika Millar und Nora Jones. Kinder, wir haben aber heute einen echten Frauenüberschuss. Aber mir soll das recht sein. Schöne Frauen, musikalische Frauen. Und es kommen in unserer Show noch ein paar mehr. Also, Nora Jones haben wir gerade gehört. Wir gehen in die Ecke, die wir besonders lieben. Da wird es swingig, das ist jazzig, aber immer mit ein bisschen Swing. Und wir werden ihn auf dem Zigzag Jazz Festival im Juli erleben. Später dazu mehr. Till Brönner auf Ella und Viktor Worms wünscht viel Spaß beim Hören.

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Lobo und Romero Lubambo aus dem Jahr 2019. Bebop, Berlin Jazz, Blues, Bossa Nova, Classic Jazz, Coffee Jazz, Cool Jazz, Dave Koss and Friends, Fusion, so ist richtig, Lounge Musik, Gypsy Jazz, Jazz Hop, Late Night Jazz. Freunde, das ist nur ein ganz kleines Angebot aus der Ella App. Und dort gibt es ganz, ganz viele Streams, insgesamt fast 50 verschiedene, also immer die Musik, also mit irgendwas werdet ihr doch wohl zufrieden sein, also immer die Musik, die ihr gerade wollt, wenn ihr sagt, jetzt ist mir mal mehr nach was ganz Ruhigem oder jetzt soll es lebendig sein. Geht einmal stöbern und ansonsten sind wir für euch da. Wir liefern die Mischung aus allem. Ella und ich darf das Ganze bis 20 Uhr. Dank an die Musikredaktion für die Zusammenstellung. Das ist prima geworden, Freunde. Also, ich bin sehr begeistert und hier ist Omar. There's much love in the world.

Turtles Dream 1995. Ich freue mich, dass ihr da seid. All die, die nicht vor der Kiste sitzen und Fußball gucken. Und es ist ja echt ein Phänomen bei so einer Weltmeisterschaft. Ich habe das, glaube ich, schon mal gesagt. Ne? Da spielen dann Tschechien und Südafrika gerade gegeneinander. Und da setzen sich Menschen wirklich vor den Fernseher. In Tschechien verstehe ich das ja. Oder wenn man das in Kapstadt macht, alles gut. Aber plötzlich ist so ein Spiel ein Straßenfeger. Und heute Abend wird es nicht anders sein. Schweiz gegen Bosnien-Herzegowina. In der Schweiz, glaube ich, hört man uns sogar. Ich habe, glaube ich, sogar mal einen Brief bekommen. Also grüezi, liebe Freunde. Denn auch bei euch gibt es nicht viel in Sachen Jazz, Soul und Blues im Radio. Also schön, dass ihr euch über die App für Ella entschieden habt. Ihr seid uns alle auf jeden Fall willkommen und wir warten dann wieder, bis die deutsche Mannschaft, ich weiß gar nicht, wann die wieder spielen, ist auch völlig egal. Warten wir doch einfach einmal ab. Das Beste vom Besten bietet die WM und wir sind quasi eine WM für den Jazz, Soul und Blues und das hinweg über 6 Jahrzehnte insgesamt, denn dieser Titel hier ist tatsächlich 60 Jahre alt. Freunde, wo wart ihr vor 60 Jahren? Denkt mal nach. Viele werden sagen, da war ich überhaupt noch nicht auf der Welt, da hat er mich noch gar nicht gedacht. Aber einige ja vielleicht doch, wo wart ihr da? Also ich denke mal, die meisten werden sich wahrscheinlich kaum mehr erinnern. Aber ansonsten fragt eure Eltern oder jemanden, der sich damit auskennt. Hier ist Ramsey Lewis, wie gesagt, 1966. Wait in the morning. 66, da war doch auch was mit Fußball, oder?

The Sun Song, ein Klassiker in neuem Gewand, vergangenes Jahr neu aufgenommen. Meschel Ndegeo Cello. Da muss ich zugeben, wer das ist, da musste ich nachgucken. Ich wusste nicht mal, ob Männlein oder Weiblein. Als ich dann den Titel gehört habe, wusste ich natürlich, es ist ein Weiblein. Und es ist eine Frau. Die ist richtig groß, eine Saxophonistin, und die ist in Deutschland geboren. Damals war ihr Vater in Berlin stationiert und sie hat auch hier Musik gelernt und das bereits mit 3 Jahren. Das wird noch nicht das Saxophon gewesen sein, aber die spielt auch glänzend Gitarre. Und wie gesagt, die Frau hat tatsächlich 3 Grammys und sie hat gelernt auf der Duke Ellington High School. Duke Ellington, da kommen wir später an diesem Abend noch zu und jetzt ins Jahr 1996, also auch 30 Jahre alt. Und hier ist diese Wunderfrau, Meschel Ndegeo Cello. Who is he and what is he to you? Also, wer ist der Kerl und was willst du mit dem denn anfangen? 1996 auf Ella.

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7: Ich bin Marvin. Die Berliner Feuerwehr hat heute ihr 175-jähriges Bestehen gefeiert. Derzeit sind über 7400 Haupt- und ehrenamtliche Kräfte im Einsatz. Jährlich bewältigt die Feuerwehr bei uns in der Stadt mehr als eine halbe Million Einsätze. Landesbranddirektor Homringhausen sieht einen weiter steigenden Trend. Die Einsatzzahlen wachsen schneller als das Personal. Besonders der Rettungsdienst sei stark belastet. Zudem werde der Notruf seiner Einschätzung nach zu häufig gewählt, sagte er der ARD. Brandenburgs Landtagsabgeordnete setzen geplante automatische Diätenerhöhungen teilweise aus. SPD und CDU brachten dafür einen entsprechenden Antrag ein. Eine Mehrheit im Landtag stimmte der Änderung des Abgeordnetengesetzes zu. SPD-Politiker Scheetz spricht von einem Beitrag zur angespannten Haushaltslage. Die Opposition von AfD und BSW kritisiert die Entscheidung als unzureichend. Sie fordert einen vollständigen Verzicht auf die Erhöhung. Abgeordnete erhalten derzeit rund 12.400 Euro monatlich. Auf der Innenministerkonferenz in Hamburg gibt es schwierige Verhandlungen. Strittig ist vor allem der Umgang mit syrischen Geflüchteten. Die Union sieht Voraussetzungen für eine Rückkehr nach Syrien gegeben. Die SPD will Rückführungen zunächst nur bei Straftätern und Gefährdern. Viele Unternehmen seien auf gut integrierte Mitarbeiter angewiesen, hieß es. Strittig ist zudem eine mögliche Senkung der Strafmündigkeit auf 12 Jahre. Befürworter verweisen auf eine wachsende Zahl jugendlicher Straftäter. Kritiker warnen dagegen vor symbolischer Politik ohne echte Wirkung. Der ukrainische Präsident Selenskyj hat mit weiteren massiven Angriffen auf Moskau gedroht, sollte Russland den Krieg gegen sein Land fortsetzen.
8: Wörtlich erklärte der Staatschef, wenn die Ukraine brennt, wird auch Moskau brennen. In der Nacht hatte die Ukraine mit fast 200 Drohnen den wohl größten Angriff seit Kriegsbeginn auf die russische Hauptstadt geflogen. Dabei ist eine Ölraffinerie am Stadtrand stark beschädigt worden. Auf Bildern sind Explosionen und große Rauchwolken zu sehen. Moskaus Bürgermeister Sobjanin bestätigte den Angriff. Die 4 Flughäfen der Stadt mussten zwischenzeitlich ihren Betrieb einstellen. Ulrike Klein, Redaktion.
7: Das IFO-Institut hebt seine Konjunkturprognose für Deutschland leicht an. Erwartet wird nun ein Wachstum von 0,8%. Das sind 0,2 Punkte mehr als im Frühjahr. Gründe seien das erhoffte Ende des Iran-Kriegs. Auch hohe Staatsausgaben kurbeln laut IFO die Wirtschaft an. Höhere Wachstumsraten verhindern aber die hohen Energiepreise. Sie hätten die Inflation angeheizt, so das Institut. Das führe zu Kaufzurückhaltung etwa im Einzelhandel. Das sind die aktuellen Temperaturen. Berlin am Alexanderplatz 30 Grad, genau wie in Potsdam im holländischen Viertel auch 30 Grad. Ein Mix aus Sonne und Wolken. Heute im Laufe des Tages Regen nur kurz und selten möglich. Auch später in der Nacht bleibt es sommerlich warm um die 20 Grad. Gewitter ab morgen möglich.
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Joni Mitchell. Both Sides Now heißt so viel wie, man sollte die Dinge manchmal von einer anderen Seite betrachten, bevor man sich eine Meinung bildet oder wahnsinnig ärgert oder aufregt. Das ist ein heißer Tipp. Und meine Mutter pflegte was Ähnliches zu sagen früher. Ist lange her, aber sie sagte immer, wer weiß, wofür es gut ist. Wofür wir gut sind, ist völlig klar. Wir sind die Einzigen in Deutschland, die diese Mischung von Jazz, Soul, Blues, Swing, Bebop, Bossa Nova und allem, was dazugehört, spielen. Und das macht uns Spaß, das macht euch Spaß und das wieder freut uns dann alle gemeinsam auch an diesem Donnerstagabend. Hier sind T-Wayo auf Ella. Danke fürs Hören.

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John Coltrane. Wunderbar. Ups, wir haben in dieser Stunde, an diesem Donnerstagabend auf Ella, schön, dass ihr da seid. Wir haben viele ganz lange Titel, ist ja oft so bei Jazz, Soul und Blues. Und wir spielen jeden Titel aus. Viele Radiosender kürzen ja Titel, wenn sie dann so über 3, 3,5 Minuten sind. Ich finde das unsäglich. Ich finde, dann spielt man es besser nicht. Weil ein Künstler hat sich doch was dabei gedacht und ein Künstler hat das gelernt, was er macht. Und ein Künstler beherrscht vielleicht virtuos sein Instrument oder seine Stimme, was auch immer. Und da kommen Deppen daher und sagen, ach, das ist aber 6 Minuten. Das kürze ich aber jetzt. Wie gesagt, das ist im Radio bei vielen Programmen leider üblich. Wie gesagt, ich finde das einfach respektlos. Das ist so, als wenn du in den Louvre gehst und da hängt ein, ich weiß auch nicht, ein Picasso und du sagst, das Blau da oben gefällt mir nicht. Und da holst du einen Kuli raus und malst in Gelb drüber. Also sowas finde ich unsäglich. Deshalb spielen wir die Musik, die wir spielen, in voller Länge. Und der nächste ist 6 Minuten lang. Hier ist Nicole Tsouraitis gemeinsam mit Donny McCloskey auf Ella. Und das in voller Länge und voller Schönheit. Mhm.

stolz darauf, dass er in unserer Sendung war, mit irgendjemandem zusammen, das war ein Duett, auf jeden Fall. Und dann kommt dieser Mensch, den du ja auch sofort erkennst, aufgrund seiner Art aufzutreten, und er sagt, hello, my name is Gregory Porter, thank you for having me. Also vielen Dank, dass ihr mich in eure Sendung eingeladen habt, und ich heiße Gregory Porter. Ja, das ist ein normal gebliebener Typ und ein ganz besonderer. Und deshalb spiele ich ihn so gern wie kaum einen anderen. Hier auf Ella, Gregory Porter und Liquid Spirit. Unreal.

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Jamie Callum of Ella kommt in diesem Sommer auch nach Deutschland. Ich glaube, da ist ein Festival und ich glaube, es ist in Stuttgart dabei. Wenn mich nicht alles täuscht, in Hamburg gibt es ja auch noch eins. In Berlin sowieso habt ihr eben schon gehört, da haben wir die Finger im Spiel gemeinsam mit dem Zigzag Jazz Club. Und da kommt dann auch Till Brönner, den wir eben gehört haben, und viele andere ganz, ganz, ganz große. Geht auf die Website ellaradio.de und ihr wisst alles. Und immer wieder mein Hinweis, wenn ihr uns irgendwo in Berlin seht, auf einer Veranstaltung, und die Kolleginnen und Kollegen, die sind unterwegs, dann sprecht uns immer wieder an und wir trinken einen gemeinsam. So! Wir werden ziemlich aktuell. Hier ist Sean Cooty und Egypt 80. Dazu noch Adi Oasis. Oasis, das ist garantiert ein Künstlername, oder? Love and Revolution auf Ella. Viel Spaß.

Springfield, The Girls in Love with You. Ich suche ja immer kleine Geschichten zu Künstlern, die wir spielen. Und zum nächsten, da gibt's eine sensationelle. Der Mann, Miles Davis, also das sei schon mal verraten, er wurde Ende der 80er Jahre, 87, zu einem Staatsbankett im Weißen Haus eingeladen, aufgrund seiner ganz besonderen Verdienste, auch zu Ehren von Ray Charles. Also, und der saß da und plötzlich drehte sich eine Frau, und das war die Gattin eines hochrangigen Politikers, zu ihm um. Sie hatte offensichtlich keine Ahnung gehabt, wer das wirklich ist, dieser Mann mit der Sonnenbrille und dem maßgeschneiderten Anzug. Das hat er auch auf der Bühne selten getragen. Und dann hat sie ihn gefragt, und was haben Sie denn bitteschön getan, um hierher eingeladen zu werden? Und Miles Davis antwortete und krächzte mit seiner, das ist ja eine Stimme, die erkennst du aus Tausenden heraus. Nun, ich sag mal so, ich habe in den letzten 30 Jahren etwa 4-mal komplett die Musikgeschichte neu geschrieben. Und was haben Sie in Ihrem Leben geleistet, außer weiß zu sein? Also ich muss sagen, solche Geschichten, die gefallen mir, und seine Musik gefällt mir noch viel besser. Human Nature aus dem Jahr 1985, und hier ist ein großartiger Musiker und offenbar ein witziger Mensch, Miles Davis.

Capers. Blick auf die Uhr. Hups. Eieiei, die Nachrichten stehen vor der Tür. Ich mach's zügig. Freunde, das war's. Ich wünsche euch einen richtig schönen Abend und ich reite vom Hof. Hier sind Louis Armstrong und Duke Ellington mit I Don't Mean a Thing. Macht's gut, euer Victor.

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1: Ich bin Marvin Standke. Vorsorgen statt Hoffen. Die Innenminister der Länder appellieren an die Bürger, jeder Haushalt solle einen Notfallrucksack griffbereit haben. Darin sollten Lebensmittel, Medikamente und wichtige Dokumente liegen. Auch eine Taschenlampe gehöre in jeden Notfallrucksack. Hintergrund ist die Sorge vor möglichen Krisen- und Katastrophenfällen. Der Staat könne nicht immer garantieren, dass alles erhältlich sei, so die Minister heute auf ihrer Innenministerkonferenz. Auch bei Strom- oder Wasserausfällen sei Eigenvorsorge wichtig. Die Minister verwiesen dabei auf Empfehlungen des Bundesamts für Bevölkerungsschutz. Eine internationale Mission zur Sicherung der Straße von Hormuz wird immer wahrscheinlicher.
2: NATO-Generalsekretär Rutte sagt, 40 Länder stünden bereit. Die Führung sollen Frankreich und Großbritannien übernehmen. Beim NATO-Verteidigungsministertreffen ging es auch um die Bündnisverteidigungsfähigkeit. Die USA wollen ihren Truppenbeitrag in Europa verringern. US-Verteidigungsminister Hegseth forderte erneut höhere Militärausgaben der Verbündeten. Ulrike Klein, Redaktion.
1: Und nach der Unterzeichnung des Abkommens zwischen USA und Iran sind erste Schiffe wieder durch die Straße von Hormuz gefahren. Der Verband Deutscher Reeder spricht von einer niedrigen zweistelligen Zahl von Durchfahrten. Vor dem Krieg waren es über 100. Von einer Normalisierung könne keine Rede sein. Zunächst müssen Risiken wie Seeminen beseitigt werden. Verteidigungsminister Pistorius schickte 2 Marineschiffe Richtung Rotes Meer, bereit für einen möglichen Minenräumeinsatz. Vorausgesetzt sind aber die Zustimmung von Iran und Oman sowie ein Bundestagsbeschluss. Der Deutsche Wetterdienst warnt fast deutschlandweit vor Hitze. Die meisten Warnungen gelten für Freitag. Einzelne wurden heute schon ausgelöst. Von Niedersachsen bis Nordhessen ist sogar extreme Hitze angesagt. Dort werden bis zu 38 Grad erwartet. Grund ist die gefühlte Temperatur, berechnet mit Luftfeuchtigkeit und Wind. Zusätzlich drohen ab Freitagnacht schwere Gewitter mit Starkregen und Hagel. Der Deutsche Wetterdienst rät, ausreichend zu trinken, Innenräume kühl zu halten und am Wochenende bleibt es dann auch schwülheiß bei bis zu 38 Grad. Und das sind die aktuellen Temperaturen. Berlin am Alexanderplatz 30 Grad, genau wie in Potsdam im holländischen Viertel auch 30 Grad. Ein Mix aus Sonne und Wolken. Heute im Laufe des Tages Regen nur kurz und selten möglich. Auch später in der Nacht bleibt es sommerlich warm um die 20 Grad. Gewitter ab morgen möglich.

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